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1: Ich bin Katrin Müller. Die Spitzen von Union und SPD kommen heute zu den möglicherweise entscheidenden Beratungen über ihr Reformpaket zusammen. Im Koalitionsausschuss wird es unter anderem um Steuerentlastungen, kleiner und mittlerer Einkommen, Arbeitsmarktreformen sowie Rente, Gesundheit und Pflege gehen. Ob es schon am heutigen Mittwoch oder in der Nacht zu Donnerstag zu Entscheidungen kommt, ist offen. Wer noch günstig tanken will, sollte sich beeilen. Der Tankrabatt ist heute ausgelaufen. Nach Angaben des ADAC ist Super E10 aber zwischenzeitlich bereits im Schnitt um mehr als 20 Cent pro Liter nach oben gegangen. Bei Diesel waren es sogar 24 Cent.
2: Viele Autofahrer haben die letzten Stunden des Tankrabatts noch genutzt. An manchen Tankstellen gab es teils riesige Schlangen. Der ADAC hält die aktuellen Preisaufschläge trotzdem für nicht gerechtfertigt. Die Ölpreise seien zuletzt gesunken. Trotzdem hätten die Mineralölkonzerne die höhere Steuer offenbar schon vor dem offiziellen Ende des Tankrabatts eingepreist. Für Mittwochmittag rechnen Experten damit, dass die Spritpreise noch stärker steigen. Das Bundeskartellamt hat angekündigt, überzogene Erhöhungen genau zu prüfen. Zoe Tassovali, Nachrichtenredaktion.
1: Ab heute kostet der reguläre Eintritt in den Kölner Dom erstmals 12 Euro. Damit sollen die gestiegenen Kosten etwa für den Schutz des Denkmals gedeckt werden. Der Preis gilt an den meisten Tagen und für die meisten Leute. Es gibt aber auch Ausnahmen. So soll das Weltkulturerbe mit über 600 Jahren Bauzeit laut Domkapitel jährlich an bestimmten Tagen kostenfrei für alle sein. Zum Fußball. Nach dem WM aus hat der Deutsche Fußballbund eine Entscheidung über die Zukunft von Bundestrainer Julian Nagelsmann vertagt. DFB-Präsident Bernd Neuendorf kündigte an, die Gründe in Ruhe aufarbeiten zu wollen.
3: Ich glaube, wir können nach so einem Turnier nicht einfach zur Tagesordnung übergehen. Wir müssen darüber sprechen, was die Gründe waren für dieses erneute frühe Ausscheiden bei einer Fußball-Weltmeisterschaft, das uns alle zutiefst bewegt.
1: Bei der WM hat sich Topfavorit Frankreich im 16. Finale hochverdient mit 3:0 gegen Schweden durchgesetzt und trifft am Samstag nun auf Deutschland-Bezwinger Paraguay. Zuvor hatte Norwegen 2:1 gegen die Elfenbeinküste gewonnen und spielt am Sonntag gegen Rekordweltmeister Brasilien um den Einzug ins Viertelfinale.
0: Das Wetter für Deutschland.
1: Zum Wetter, die aktuelle Vorhersage des Deutschen Wetterdienstes. Es bleibt wechselhaft mit Schauern und Gewittern. Insbesondere in der Mitte und im Süden besteht Unwettergefahr durch Starkregen. In Oder-Neiße-Nähe noch meist trocken und auch im Westen und Nordwesten lockert es zunehmend auf. Den Tag über meist heiter bis wolkig. Vereinzelt kann es nass werden oder ein kurzes Gewitter geben. Vom Alpenrand bis in den Osten anfangs noch mehr Schauer und teils kräftige Gewitter. Die ziehen aber später ab. 20 bis 28 Grad werden es höchstens.
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0: Baby.
1: Ja?
0: Ich kann's noch gar nicht richtig fassen.
1: Ich auch nicht. Heißt das, dass ich von jetzt an richtigen Sex haben kann, so mit allem drum und dran?
0: Oh, natürlich, wenn du darauf Wert legst. Und es ist niemand mehr da, der mich vor all meinen Freunden lächerlich macht?
1: Genau. Du, ich hab dich wirklich schon lange nicht mehr so entspannt gesehen.
0: Vielleicht können wir doch einfach ganz von vorne anfangen.
1: Das wäre schön.

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1: Ich bin Katrin Müller. Rente, Steuern, Gesundheit, Pflege. Die schwarz-rote Bundesregierung will in dieser Woche ein großes Reformpaket schnüren. Dazu gibt es allerdings noch einige Streitthemen, die heute im Koalitionsausschuss Thema werden. Die Frage ist, ob die Kehrtwende am Ende gelingt.
2: Bei der Rente ist sich Schwarz-Rot weitgehend einig. Die Vorschläge der Rentenkommission sollen vollumfänglich umgesetzt werden. Und bei der Gesundheitsreform sollen die ersten Gesetze schon bis Jahresende fix sein. Streit gibt es dagegen noch bei den Themen Steuern und Arbeitszeit. Die SPD will kleinere Einkommen entlasten und dafür Gutverdiener ab 100.000 Euro und Erben stärker zur Kasse bitten, was die Union in der vorgeschlagenen Form ablehnt. CDU und CSU wollen den 8-Stunden-Arbeitstag dagegen mit einer Wochenarbeitszeit ablösen. Dagegen machen wiederum die Gewerkschaften mobil. Tanja Wagner, Nachrichtenredaktion.
1: Der Tankrabatt ist ausgelaufen, doch an den Zapfsäulen ist es schon eher teurer geworden. Der aktuelle Anstieg der Kraftstoffpreise ist aus Sicht des ADAC nicht gerechtfertigt, kritisierte der Verkehrsclub. Der Rohölpreis steige aktuell nicht. Daher bestätige sich die Vermutung des ADAC, dass die Mineralölkonzerne bereits vor dem Ende des Tankrabatts die bevorstehende Steuererhöhung eingepreist haben. Die Union gewinnt beim Thema politische Kompetenz leicht dazu. Die AfD bleibt in der Wählergunst aber weiter vorn. Das zeigt das aktuelle RTL-NTV-Trendbarometer. Demnach sehen 14% die Union bei der Lösung der Probleme im Land vorn. Die AfD kommt auf 12%.
3: Bei der Sonntagsfrage bleibt die AfD trotz leichter Verluste mit 26% klar vorne. Die Union kommt auf 22% und kann ihren kleinen Vorsprung beim Thema politische Kompetenz bisher also nicht in bessere Umfragewerte ummünzen. Auffällig ist außerdem das große Misstrauen vieler Menschen. Mehr als jeder Zweite traut aktuell keiner Partei zu, die Probleme im Land zu lösen. Zoe Tassovali, Nachrichtenredaktion.
1: Zum Fußball. Bei der WM hat sich Topfavorit Frankreich im 16. Finale hochverdient mit 3:0 gegen Schweden durchgesetzt und trifft am Samstag in Philadelphia nun auf Deutschland-Bezwinger Paraguay. Zuvor hatte Norwegen 2:1 gegen die Elfenbeinküste gewonnen und spielt am Sonntag gegen Rekordweltmeister Brasilien um den Einzug ins Viertelfinale.
0: Das Wetter für Deutschland.
1: Zum Wetter, die aktuelle Vorhersage des Deutschen Wetterdienstes. Es bleibt wechselhaft mit Schauern und Gewittern. Insbesondere in der Mitte und im Süden besteht Unwettergefahr durch Starkregen. In Oder-Neiße-Nähe noch meist trocken und auch im Westen und Nordwesten lockert es zunehmend auf. Den Tag über meist heiter bis wolkig. Vereinzelt kann es nass werden oder ein kurzes Gewitter geben. Vom Alpenrand bis in den Osten anfangs noch mehr Schauer und teils kräftige Gewitter. Die ziehen aber später ab. 20 bis 28 Grad werden es höchstens.
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0: Vanessa Mai. Schönen guten Morgen. Es ist 5 Uhr.
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2: Ich bin Katrin Müller. Die Spitzen von Union und SPD kommen heute zu den möglicherweise entscheidenden Beratungen über ihr Reformpaket zusammen. Im Koalitionsausschuss wird es unter anderem um Steuerentlastungen, kleiner und mittlerer Einkommen, Arbeitsmarktreformen sowie Rente, Gesundheit und Pflege gehen. Ob es schon am heutigen Mittwoch oder in der Nacht zu Donnerstag zu Entscheidungen kommt, ist offen. Wer noch günstig tanken will, sollte sich beeilen. Der Tankrabatt ist heute ausgelaufen. Nach Angaben des ADAC ist Super E10 aber zwischenzeitlich bereits im Schnitt um mehr als 20 Cent pro Liter nach oben gegangen. Bei Diesel waren es sogar 24 Cent.
3: Viele Autofahrer haben die letzten Stunden des Tankrabatts noch genutzt. An manchen Tankstellen gab es teils riesige Schlangen. Der ADAC hält die aktuellen Preisaufschläge trotzdem für nicht gerechtfertigt. Die Ölpreise seien zuletzt gesunken. Trotzdem hätten die Mineralölkonzerne die höhere Steuer offenbar schon vor dem offiziellen Ende des Tankrabatts eingepreist. Für Mittwochmittag rechnen Experten damit, dass die Spritpreise noch stärker steigen. Das Bundeskartellamt hat angekündigt, überzogene Erhöhungen genau zu prüfen. Zoe Tassovali, Nachrichtenredaktion.
2: Ab heute kostet der reguläre Eintritt in den Kölner Dom erstmals 12 Euro. Damit sollen die gestiegenen Kosten etwa für den Schutz des Denkmals gedeckt werden. Der Preis gilt an den meisten Tagen und für die meisten Leute. Es gibt aber auch Ausnahmen. So soll das Weltkulturerbe mit über 600 Jahren Bauzeit laut Domkapitel jährlich an bestimmten Tagen kostenfrei für alle sein. Zum Fußball. Nach dem WM aus hat der Deutsche Fußballbund eine Entscheidung über die Zukunft von Bundestrainer Julian Nagelsmann vertagt. DFB-Präsident Bernd Neuendorf kündigte an, die Gründe in Ruhe aufarbeiten zu wollen.
4: Ich glaube, wir können nach so einem Turnier nicht einfach zur Tagesordnung übergehen. Wir müssen darüber sprechen, was die Gründe waren für dieses erneute frühe Ausscheiden bei einer Fußball-Weltmeisterschaft, das uns alle zutiefst bewegt.
2: Bei der WM hat sich Topfavorit Frankreich im 16. Finale hochverdient mit 3:0 gegen Schweden durchgesetzt und trifft am Samstag nun auf Deutschland-Bezwinger Paraguay. Zuvor hatte Norwegen 2:1 gegen die Elfenbeinküste gewonnen und spielt am Sonntag gegen Rekordweltmeister Brasilien um den Einzug ins Viertelfinale.
1: Das Wetter für Deutschland.
2: Die aktuelle Vorhersage des Deutschen Wetterdienstes. Es bleibt wechselhaft mit Schauern und Gewittern. Insbesondere in der Mitte und im Süden besteht Unwettergefahr durch Starkregen. In Oder-Neiße-Nähe noch meist trocken und auch im Westen und Nordwesten lockert es zunehmend auf. Den Tag über meist heiter bis wolkig. Vereinzelt kann es nass werden oder ein kurzes Gewitter geben. Vom Alpenrand bis in den Osten anfangs noch mehr Schauer und teils kräftige Gewitter. Die ziehen aber später ab. 20 bis 28 Grad werden es höchstens.
0: Schlagerparadies. Wir starten zusammen in den Mittwoch und verbringen die nächsten 5 Stunden zusammen, wenn ihr möchtet. Mein Name ist Jonas Gehm. Schönen guten Morgen.
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0: Schönen guten Morgen mit Radio Schlagerparadies am Mittwoch, den 1. Juli. Es ist 5.09 Uhr. Wer gestern Morgen mit dabei war, der weiß, dass ich eher nicht so gut gelaunt war. Ich habe mich eher wie ein TV-Promi angehört, genauer gesagt wie er hier.
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0: Ja, heute geht's wieder ein bisschen besser. Vor allem, weil ich auch heute Morgen wieder für euch da sein darf. Musikalisch mit dabei, unter anderem in dieser Stunde noch Herbert Grönemeyer, Linda Hesse, die starken Freunde, Fantasy und viele, viele mehr. Wenn ihr euren Lieblingsschlagerstar vermisst, dann meldet euch doch gerne bei mir, zum Beispiel über unsere Radioschlagerparadies-App oder per WhatsApp-Sprachnachricht 06805699110. Gestern war André der Erste, der sich bei mir im Studio gemeldet hat. Ich bin mal gespannt, wer es heute ist. Jetzt starten wir aber erstmal musikalisch in den neuen Tag mit Maria Boscagna und erster, letzter Kuss.

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aus Oberstaufen. Nach ganz Deutschland die starken Freunde, auf einmal Angst vorm Fliegen hier bei Radio Schlagerparadies. Schönen guten Morgen um 5.23 Uhr. Ich freue mich, dass ihr mit dabei seid und wir starten gemeinsam in den Tag mit Ben Zucker und Guten Morgen Welt.

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0: 5.33 Uhr, schönen guten Morgen.
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0: Der Mittwoch startet vor allem vom Alpenrand bis rüber zur Oder und Neiße ziemlich ungemütlich. Dort kann es heute Morgen und bis in den Vormittag noch kräftig regnen und gewittern. Örtlich sogar mit Unwettergefahr. Am Nachmittag zieht das Ganze dann aber nach Osten ab und die Sonne kommt wieder öfter raus. Im Rest des Landes wechseln sich Sonne und Wolken ab. Dazu gibt's hier und da mal ein paar Schauer und Gewitter. Im Südwesten bleibt's meistens trocken. Die Temperaturen liegen heute zwischen 20 und 28 Grad. Schönen guten Morgen mit Radio Schlagerparadies und Gilbert.
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0: Schönen guten Morgen mit Radio Schlagerparadies. 5.40 Uhr. Es gibt nicht nur Geschichten, die das Leben schreibt. Es gibt auch Lieder, die eine Geschichte haben. Manchmal ist so auch ziemlich kurz, wie die Geschichte von Jürgen Drews, wie er es geschafft hat oder endlich geschafft hat, sein Lied Wieder alles im Griff fertig zu schreiben.
1: Ich habe ungefähr ein Dreivierteljahr gearbeitet an dem Titel übrigens, glaubt mir kein Mensch, weil das Oh fiel mir nicht ein. Ich habe nur gehört, wieder alles im Griff. Irgendwas hatte ich da drin. Auf dem Sinken. Hört sich blöd an, aber ich war bei uns am Gästeklo, musste Pipi machen und hatte das immer noch im Kopf und auf einmal murmel ich so für mich, wieder alles im Griff. Wow. Hey, so, schnell abziehen, zack, unten ins Studio. Hab das schnell mal draufgesungen, dass ich es nicht vergesse.
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0: 5.52 Uhr. Hier ist Radio Schlagerparadies am Mittwochmorgen. Wir starten in den Tag mit euren Lieblingsschlagern. Jederzeit gerne her damit. Zum Beispiel über unsere kostenlose Radio Schlagerparadies App oder per WhatsApp Sprachnachricht 0680 5699 110.
1: Hallo, hier ist Tina. Wir sind gerade auf dem Weg in den Urlaub zum Königssee. Und ich wünsche mir von euch, von Melissa Naschenbeng, Kompliment. Danke.

0: So viele wahre Worte schon am frühen Morgen um 6 Uhr von Peter Cornelius, reif für die Insel.
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2: Ich bin Ursula Winkler. Rente, Steuern, Gesundheit, Pflege. Die schwarz-rote Bundesregierung will in dieser Woche ein großes Reformpaket schnüren. Dazu gibt es allerdings noch einige Streitthemen, die heute im Koalitionsausschuss Thema werden. Gelingt die Kehrtwende?
3: Bei der Rente ist sich Schwarz-Rot weitgehend einig. Die Vorschläge der Rentenkommission sollen vollumfänglich umgesetzt werden. Und bei der Gesundheitsreform sollen die ersten Gesetze schon bis Jahresende fix sein. Streit gibt es dagegen noch bei den Themen Steuern und Arbeitszeit. Die SPD will kleinere Einkommen entlasten und dafür Gutverdiener ab 100.000 Euro und Erben stärker zur Kasse bitten, was die Union in der vorgeschlagenen Form ablehnt. CDU und CSU wollen den 8-Stunden-Arbeitstag dagegen mit einer Wochenarbeitszeit ablösen. Dagegen machen wiederum die Gewerkschaften mobil. Tanja Wagner, Nachrichtenredaktion.
2: Das Online-Shopping wird für viele ab heute teurer. Das betrifft alle, die Waren aus Ländern außerhalb der EU bestellen. Denn für diese Waren wird eine pauschale Zollgebühr von 3 Euro pro Sendung erhoben, zusätzlich zur bereits bestehenden Einfuhrumsatzsteuer.
4: Die Zollgebühr wird für alle Sendungen mit einem Warenwert von unter 150 Euro fällig. Darüber hinaus verlangen einige Paketdienste eine Servicepauschale für die Zollanmeldung, wenn der Absender, also zum Beispiel der chinesische Hersteller, das nicht schon erledigt hat. So kommt man gerade bei billigen Artikeln schnell in einen Bereich, wo sich die Bestellung nicht mehr lohnt. Eine Handyhülle im Wert von 7 Euro zum Beispiel könnte mit allen Gebühren am Ende knapp 20 Euro kosten. Die EU und die Bundesregierung wollen so die Flut an Billigimporten ausländischer Online-Plattformen wie Temu eindämmen. Uli Reitinger, Berlin.
2: Zum Sommerbeginn sind die Weltmeere an der Oberfläche noch nie so warm gewesen wie in diesem Jahr. Am Stichtag 21. Juni lagen die Messungen des EU-Klimaprogramms Copernicus und des Meeresdienstes mit knapp 21 Grad Celsius über den bisherigen Rekordwerten für diesen Tag. Copernicus betonte, der Rekord sei zu erwarten gewesen, da in den vergangenen Monaten in mehreren Meeresregionen ungewöhnlich hohe Temperaturen gemessen wurden. Zum Fußball. Bei der WM hat sich Topfavorit Frankreich mit 3:0 gegen Schweden durchgesetzt und trifft im Achtelfinale nun auf Deutschland-Bezwinger Paraguay. Zuvor hatten die Norweger mit 2:1 gegen die Elfenbeinküste gewonnen. Der nächste Gegner ist Brasilien.
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2: Die aktuelle Vorhersage des Deutschen Wetterdienstes. Vom Alpenrand bis zur Oder und Neiße kann es kräftig regnen und gewittern. Ansonsten ist es heiter bis wolkig und gelegentlich nass. Im Südwesten bleibt es meist trocken. Die Temperaturen steigen bis 28 Grad. Morgen wird es im Norden und Nordwesten eher trüb und nass, in der Südhälfte heiter und meist trocken bei Werten bis 29 Grad. Ähnlich am Freitag, in der Südwesthälfte meist heiter und trocken, in der Nordosthälfte wolkig und teils nass bei Temperaturen bis 28 Grad.
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0: Schönen guten Morgen um kurz nach 6. Ich freue mich, dass ihr heute eingeschaltet habt. Wir hören ja immer wieder von künstlicher Intelligenz und dass sie uns nach und nach die Jobs wegnimmt. Das stimmt aber nicht überall. Eine große Firma hat der KI jetzt den Kampf angesagt. Mehr dazu hören wir gleich nach 2 Klassetiteln. Ilka Grunewold mit dir für immer 17. Den Anfang machen jetzt die Jungs mit Dann schlägt die Liebe ein. Mein Name ist Jonas Gehm. Ich wünsche euch einen klasse Start in den neuen Tag. Moin!

Rebecca Grunewold, mit dir für immer 17. Schönen guten Morgen mit Radio Schlagerparadies, gleich 10 nach 6. Wir hören immer wieder von KI im Alltag und dass es nicht mehr lange dauert, bis einige Jobs mit Einsatz von KI wegfallen. Das ist aber nicht in jedem Beruf so. Zum Beispiel in der Pflege stelle ich mir das sehr schwierig vor oder auch auf der Baustelle. Aber auch in der Autoindustrie zeigt ein aktuelles Beispiel, es klappt nicht immer mit der KI. Beim Autobauer Ford werden jetzt wieder Stellen geschaffen, weil die KI zwar bei der Kontrolle geholfen, die gewünschten Ergebnisse sind aber ausgeblieben. Deshalb wurden nun hunderte Fachleute zurückgeholt oder neu eingestellt. So sollen Fehlerquellen erkannt werden, bevor die Bauteile überhaupt in die Produktion gehen. KI ist zwar ja ein Werkzeug, aber ein Unternehmen braucht Menschen, die wissen, worauf es wirklich ankommt. Also mich würde mal interessieren, ob die KI meinen Job übernehmen könnte. Ich glaube nämlich nicht, so viel Kaffee, wie ich morgens schon trinke, da kann die KI einfach nicht mithalten.

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0: Matthias Karas. Schönen guten Morgen mit Radio Schlagerparadies, 6.20 Uhr. Ich habe zwar vorhin gesagt, dass ich mich nach gestern wieder ein bisschen beruhigt habe, aber irgendwie kratzt es doch noch. Jedes Mal, wenn ich irgendwo WM lese, könnte ich schon wieder komplett ausflippen. Das Einzige, was ich von der WM gerade hören kann, ist der Song von Helene Fischer. Heute Nacht. Gestern habe ich einen spannenden Fakt zu diesem Song auf Instagram gefunden.
1: Heute Nacht ist tatsächlich ganz, ganz losgelöst von der WM entstanden. Also ich habe den Song vorgeschlagen bekommen von sehr talentierten Songwritern und ich muss sagen, der hat sofort was bei mir ausgelöst. Ich hatte sofort A, gute Laune, B, hatte ich große Bilder im Kopf. Ich habe das schon gesehen, singend im Stadion und habe einfach gewusst, die Nummer muss egal wie aufs Album drauf. Hatte aber wirklich nie im Hinterkopf, dass das für eine WM geplant war oder so. Nur es hat sich dann auch tatsächlich so ergeben. Und ich merke, wenn ich in meinen Shows diese Nummer singe, das ist ein großes Miteinander, es ist ein tolles Wir-Gefühl und es ist einfach mächtig, diese Nummer.

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0: Morgen 6.31 Uhr.
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0: Wer im Osten und Südosten unterwegs ist, sollte den Regenschirm lieber bereit haben. Dort sind heute Vormittag und am Morgen noch kräftige Gewitter und Starkregen möglich. Im Laufe des Nachmittags beruhigt sich das Wetter dann aber und es lockert auf. Sonst gibt es einen Mix aus Sonne und Wolken mit einzelnen Schauern oder Gewittern. Im Südwesten bleibt es überwiegend trocken und mit zu 28 Grad auch am wärmsten. Schönen guten Morgen mit Radio Schlagerparadies und Petro Basile.

0: Schönen guten Morgen, 6.37 Uhr.
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0: Das WM-Aus ist verdaut, zumindest sportlich. Die deutsche Nationalmannschaft hat ihr Quartier in Winston-Salem inzwischen verlassen. Die Spieler sind ganz individuell abgereist, viele gemeinsam mit ihren Familien. Mein Kollege Thomas Bremser ist noch vor Ort. Schönen guten Morgen in die USA.
2: Schönen guten Morgen.
0: Wie haben sich denn die Spieler aus ihrem Quartier verabschiedet?
2: Ja, ziemlich geräuschlos. Die sonst übliche Abschlusspressekonferenz hat der DFB abgesagt. Einige Spieler sind vormittags nochmal mit dem Fahrrad oder Golfkart über das Hotelgelände gefahren und sind dann nach und nach weggefahren worden. Julian Nagelsmann habe ich am Flughafen noch gesehen, am späten Nachmittag in Charlotte mit Frau und Mutter. Ganz unauffällig kam er da auf dem Weg zum Check-in an uns vorbei, hatte eine Sonnenbrille auf und schob seinen Alukoffer. Es ging nach München, genauso wie für Jamal Musiala und Alex Pavlovic. Die saßen im gleichen Flieger. Andere sind direkt in den Urlaub geflogen.
0: Im Örtchen Winston-Salem waren in den vergangenen Wochen die Spieler, Reporter und auch einige Fans. Wie sieht's da jetzt aus nach dem Abschied?
2: Ja, alles abgebaut worden ist noch nicht am Trainingsgelände. Das weiße Zelt mit den Fitnessgeräten steht noch. Die werden erst in den kommenden Tagen abgebaut. Genauso wie der Trainingsbereich im Teamhotel. Das Banner für unser Medienzentrum hängt auch noch. Das ist aber geschlossen. Denn auch viele Reporter haben ihre Flüge umgebucht und sind schon weg. Ich dann auch bald. Ein paar deutsche Flaggen habe ich noch gesehen an den Häusern. Die sind vermutlich aber auch bald verschwunden.
0: Es wird ja viel diskutiert, wie es mit Julian Nagelsmann weitergeht, ob er nach dem Aus-Bundestrainer bleiben wird. Gibt es da schon eine Tendenz?
2: Nein, DFB-Präsident Bernd Neuendorf betont, man werde sich erstmal zusammensetzen in den kommenden Tagen und beraten, wie es zu dieser Leistung kommen konnte.
3: Ich glaube, wir können nach so einem Turnier nicht einfach zur Tagesordnung übergehen. Wir müssen darüber sprechen, was die Gründe waren für dieses erneute frühe Ausscheiden bei einer Fußball-Weltmeisterschaft. Das uns alle zutiefst bewegt.
2: In diesen Gesprächen wird Julian Nagelsmann wohl um seinen Job kämpfen müssen. Vielleicht überzeugt er ja die DFB-Spitze, auch im September auf der Bank zu sitzen. Dann startet die Nations League gegen die Niederlande.
0: Danke dir, Thomas, und liebe Grüße nach Winston-Salem.
2: Ja, bitteschön.
0: Mit der Abreise endet für die deutsche Nationalmannschaft eine enttäuschende WM. Jetzt richtet sich der Blick auf die Analyse und auf die Entscheidung, wie es personell beim DFB weitergeht.
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aktuelle Nummer von Pia. Hallo, Herz an, schönen guten Morgen, 1. Juli, 6.50 Uhr. Hier ist Radio Schlagerparadies. Es ist Mittwoch und damit rückt das Wochenende näher. Na gut, die Hälfte haben wir schon. Ein bisschen muss noch. Da gibt's aber auch wieder ein tolles Event, wo wir von Radio Schlagerparadies mit dabei sind am Wochenende, nämlich in Hamburg beim Schlagermove. Einige von euch kennen dieses tolle Event, wo ein Truck nach dem anderen durch Hamburg fährt und ausgelassen zum Schlager gefeiert wird. Dieses Jahr gibt's aber eine Neuerung. Gefeiert wird nämlich nicht nur am Samstag, sondern schon am Freitag. Los geht's auf dem Heiligen Geistfeld mit einem großen Open-Air-Konzert mit bekannten Schlagerstars. Am Samstag startet dort dann mittags eine kostenlose Truckparty, bevor sich ab 15 Uhr der bunte Konvoi durch St. Pauli und entlang des Hafens schlängelt. Also wird einfach toll. Und wir von Radio Schlagerparadies sind ja auch dabei mit unserem ganz eigenen Truck. Und solltet ihr den sehen, dann würde ich mich persönlich freuen, wenn ihr Bilder macht und sie auf Instagram oder Facebook hochladet und uns verlinkt, dann landet das nämlich auch bei uns in der Story. Ich wünsche allen, die am Wochenende beim Schlagermove in Hamburg mit dabei sind, ganz, ganz viel Spaß. Und sie ist auch mit dabei, nämlich bei uns auf dem Truck, Rosanna Rocci. Jetzt mit Chaka Chaka. Schönen guten Morgen.

0: Und schon ist 7 Uhr. Schönen guten Morgen.
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2: Ich bin Ursula Winkler. Die Spitzen von Union und SPD kommen heute zu den möglicherweise entscheidenden Beratungen über ihr Reformpaket zusammen. Im Koalitionsausschuss wird es unter anderem um Steuerentlastungen kleiner und mittlerer Einkommen, Arbeitsmarktreformen sowie Rente, Gesundheit und Pflege gehen. Ob es schon heute zu Entscheidungen kommt, ist offen. Es kann auch sein, dass die Verhandlungen in die Verlängerung gehen. Die Koalition will sich nicht unter Zeitdruck setzen lassen. Es ist mehr als nur eine Namensänderung. Ab heute heißt die Unterstützung für Langzeitarbeitslose nicht mehr Bürgergeld, sondern Grundsicherung. Und damit treten deutlich schärfere Regeln für die Bezieher in Kraft.
3: Wer zumutbare Arbeit ablehnt, Fördermaßnahmen abbricht oder wiederholt Termine beim Jobcenter versäumt, muss mit drastischen Leistungskürzungen rechnen bis hin zur kompletten Einstellung aller Zahlungen. Außerdem muss ab jetzt jeder, der mehr als 15.000 Euro Vermögen angespart hat, dieses Geld zum Leben nutzen. Bislang galt im ersten Jahr eine Grenze von 40.000 Euro. Über die Höhe der Zahlungen wird politisch zwar diskutiert, vor allem aus der CDU und CSU kommen Forderungen, den Regelsatz zu kürzen, aber im Moment bleibt er unverändert bei 563 Euro für Alleinstehende. Uli Reitinger, Berlin.
2: Ist das eine gute Nachricht für Flugreisende oder nur für die Airlines? Bei Flügen aus Deutschland wird jetzt weniger Ticketsteuer fällig.
4: Nach der Corona-Pandemie erholte sich der Luftverkehr aber in Deutschland schwächer als anderswo in Europa. Flughäfen und Airlines machen dafür die hohen Gebühren und Steuern in Deutschland verantwortlich und ziehen teilweise Flüge aus Deutschland ab. Als Gegenmaßnahme senkt Deutschland nun die Ticketsteuer. Pro Flug macht das je nach Entfernung zwischen 2,50 Euro und 11,40 Euro aus. Die Flugbranche findet das viel zu wenig. Umweltschützer dagegen sprechen von einem klimapolitischen Fehlanreiz. Für Flugreisende bleibt die Frage, ob die Airlines die gesenkte Ticketsteuer überhaupt weitergeben. Und selbst wenn ja, ob das nicht durch andere Preisanstiege wieder aufgefressen wird. Ronny Thorau, Nachrichtenredaktion.
2: Zum Fußball. Topfavorit Frankreich hat bei der WM mit 3:0 gegen Schweden gewonnen und trifft im Achtelfinale auf Deutschland-Bezwinger Paraguay. Mitgastgeber Mexiko besiegte Ecuador mit 2:0 und muss in der nächsten Runde gegen den Kongo oder England ran. Norwegen gewann mit 2:1 gegen die Elfenbeinküste. Der nächste Gegner ist Brasilien.
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2: Die aktuelle Vorhersage des Deutschen Wetterdienstes. Vom Alpenrand bis zur Oder und Neiße kann es kräftig regnen und gewittern. Ansonsten ist es heiter bis wolkig und gelegentlich nass. Im Südwesten bleibt es meist trocken. Die Temperaturen steigen bis 28 Grad. Morgen wird es im Norden und Nordwesten eher trüb und nass. In der Südhälfte heiter und meist trocken bei Werten bis 29 Grad. Ähnlich am Freitag in der Südwesthälfte meist heiter und trocken. In der Nordosthälfte wolkig und teils nass bei Temperaturen bis 28 Grad.
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0: Schönen guten Morgen. Nächste Woche ist es schon soweit. Das Heimspiel von Andrea Berg in Asbach. Wie sie bei diesem Riesenevent Alltag mit Proben und Planung verbindet, erzählt sie uns gleich nach Patrick Lindner. Stereo Act und Lena Marie Engel mit ihrer aktuellen Nummer. Den Anfang macht jetzt Bernhard Brink mit Kai Pirinha. Mein Name ist Jonas Gehm. Ich freue mich, dass ihr heute Morgen eingeschaltet habt.

0: Schönen guten Morgen. Patrick Lindner war das. Es gibt nur dieses Leben bei Radio Schlagerparadies. 7.12 Uhr und das Andrea Berg Heimspiel, das rückt immer näher. Am 17. und 18. Juli, also nächste Woche, am Wochenende, wird Asbach wieder zum Treffpunkt für tausende Schlagerfans aus ganz Europa. Aber während die Vorfreude bei allen Fans wächst, laufen hinter den Kulissen schon längst die Vorbereitungen. Wie Andrea Berg ihren Alltag während des Heimspiels mit den Proben und der Planung verbindet, hat sie uns erzählt.
1: In den 2 Wochen rund um die Heimspiele gibt's eigentlich keinen normalen Alltag, weil da ist das Hotel voll, da sind in der Region 4.000-5.000 Leute, die hier auf dem Gelände auch unterwegs sind. Da trifft man sich abends zu Grillpartys. Und ist so der harte Kern ist immer jedes Jahr der gleiche. Und das ist wirklich so ein bisschen Familie. Es ist nicht einfach zu einem Konzert hinfahren, Soundcheck machen, in die Maske gehen, abends auf die Bühne gehen und dann ins Hotel, sondern es ist wirklich so ein 2 Wochen langes Festival. Oder man kann auch sagen, ein großes Familienfest.
0: Die Vorfreude steigt also nicht nur bei den Fans, sondern auch bei Andrea Berg selbst. Und eins steht jetzt schon fest, das Heimspiel in Asbach verspricht auch in diesem Jahr wieder ganz, ganz viele besondere Momente. Und wenn ihr mit dabei sein wollt, dann schnappt euch jetzt noch schnell eure Tickets und lasst euch vor Ort überraschen am 17. und 18. Juli in Asbach beim Andrea Berg Heimspiel. Wir von Radio Schlagerparadies sind auf jeden Fall am Start und ihr hoffentlich auch. Schönen guten Morgen jetzt mit Andrea Berg. Ich liebe das Leben.

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Ich weiß, Norris Snowfun. Schönen guten Morgen mit Radio Schlagerparadies. 7.27 Uhr auf dem Weg in Richtung Arbeit. Vielleicht seid ihr schon auf der Arbeit oder sitzt noch beim Frühstücken. Ganz egal wo, ich unterstütze euch liebend gerne mit euren Lieblingsschlagern. Gerne her damit. Zum Beispiel über unsere WhatsApp-Sprachnachrichtfunktion 06805-699-110. Oder ihr ladet euch noch schnell die kostenlose Radio Schlagerparadies-App runter. Lege ich euch ans Herz. Da gibt's nämlich nicht nur unsere ganzen Schlagerkanäle, sondern auch unsere Gruß- und Wunschbox dürft ihr euch gerne eintragen. Denise aus Bamberg in Bayern hat das gemacht. Sie grüßt mit einem Kaffee und guter Musik, nämlich ihrem Lieblingsschlager. Der kommt von Ute Freudenberg und Christian Leis, Die Augen eines Spielers.

0: Sonja Liebing, ihre aktuelle Nummer, schon längst verliebt. Schönen guten Morgen um 7.34 Uhr.
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0: Der heutige Mittwoch, der startet regional noch ziemlich turbulent. Vor allem vom Alpenrand bis zur Oder und Neiße ziehen bis in den Vormittag kräftige Regengüsse und Gewitter durch. Örtlich kann es dabei auch unwetterartig werden. Am Nachmittag verabschieden sich die Schauer nach Osten und es wird ein bisschen freundlicher. Im Südwesten bleibt es den ganzen Tag meist trocken. Die Temperaturen erreichen 20 bis 26 Grad. Im Südwesten sogar bis zu 28 Grad. Schönen guten Morgen mit Radio Schlagerparadies. Und Mischa Kowa. Alles ist Liebe. Mein Name ist Jonas Gehm. Ich freue mich, dass ihr mit dabei seid. Kommt gut in den Tag.

0: Guten Morgen, 7.41 Uhr, hier ist Radio Schlagerparadies. Ich war letztens auf der Suche nach einem neuen Auto und da ist mir einiges aufgefallen. Zum Beispiel ein gutes Auto für 5.000 Euro, das klingt heute ja fast unmöglich. Aber es gibt auf dem Gebrauchtwagenmarkt durchaus Modelle, die zuverlässig sind und den Geldbeutel nicht komplett sprengen. Johannes Köbler ist von der Zeitschrift Auto Straßenverkehr. Er meint, dass wir mit einem Ford Fiesta oder Focus etwas günstigeres Auto bekommen können. Genauso wie Opel Corsa, VW Up und Hyundai i10. Wobei...
1: Der Ford Focus, der tanzt da so ein bisschen aus der Reihe, weil er ja schon ein ausgewachsener Kompaktwagen ist. Und weil wir ihn mit einem Dieselmotor empfehlen. Können wir allerdings auch nur, weil der noch die ältere Abgasnorm Euro 5 hat. Damit wird er eben erschwinglich, darf aber in einige Innenstädte nicht reinfahren. Es sind allerdings nur ganz wenige Innenstädte in Deutschland. Und die vier anderen sind eben klassische Stadtautos mit Benzinmotoren, also Autos unter 4 Meter Länge.
0: Worauf ihr beim Kauf von einem Gebrauchtwagen noch achten solltet, ist seine Vergangenheit.
1: Gerade unsere beiden ganz kleinen, der Hyundai i10 und der VW Up, sind ja heute häufig für Pizzaboten und für Pflegedienste unterwegs. Und da werden sie halt nicht immer ganz so rücksichtsvoll behandelt. Das bedeutet im Endeffekt konkret bei der Probefahrt genau hinhören und hinschauen. Das allergünstigste Angebot ist selten das Beste. Und man sollte sich auch über die Vorgeschichte des Autos informieren, also klären, ob die Wartung erledigt worden ist und ob eventuelle Herstellerrückrufe erledigt worden sind. Wenn ja, dann steigt die Wahrscheinlichkeit schon sehr, dass man hinterher auch mit dem Kauf und mit dem Auto zufrieden ist und bleibt.
0: Wer also mit einem begrenzten Budget auf Autosuche geht, schaut besser gut hin und lässt sich nicht vom ersten Eindruck blenden. Schönen guten Morgen mit Radio Schlagerparadies, Marian Weiser.
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schon in den 80ern. Ein klasse Titel gewesen. Ibo, das schaffst du nicht, aus dem Jahr 1987. Auch heute noch ein super gute Laune Song. Hier ist Radio Schlagerparadies, 7.53 Uhr. Ich freue mich, dass ihr mit dabei seid und mir so fleißig eure Lieblingsschlager zukommen lasst. Das funktioniert bei uns ja ganz, ganz einfach. Zum Beispiel entweder per WhatsApp Sprachnachricht 06805 699 110 oder auch über unsere kostenlose Radio Schlagerparadies App. Da gibt's nämlich die Gruß- und Wunschbox, hat sich der Klaus aus Neuweiler im Saarland eingetragen. Er grüßt die ganze Familie, Freunde und besonders grüßt er seinen Mann, den Martin. Der ist schon fleißig am Arbeiten in der Backstube, wünscht allen einen schönen Tag mit seinem Lieblingsschlager von Kerstin Ott, Regenbogenfarben.

0: Schönen guten Morgen, es ist 8 Uhr.
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2: Ich bin Ursula Winkler. Die Spitzen von Union und SPD kommen heute zu den möglicherweise entscheidenden Beratungen über ihr Reformpaket zusammen. Im Koalitionsausschuss wird es unter anderem um Steuerentlastungen kleiner und mittlerer Einkommen, Arbeitsmarktreformen sowie Rente, Gesundheit und Pflege gehen. Ob es schon heute zu Entscheidungen kommt, ist offen. Die Koalition will sich nicht unter Zeitdruck setzen lassen. Der Tankrabatt ist vorbei. Das könnte sich um 12 Uhr besonders bemerkbar machen, denn der Steuerrabatt ist zwar seit Mitternacht Geschichte, Preiserhöhungen sind aber nur mittags erlaubt. Offensichtlich haben aber viele Tankstellen die Preise zuletzt schon stark erhöht.
3: Viele Autofahrer haben die letzten Stunden des Tankrabatts noch genutzt. An manchen Tankstellen gab es teils riesige Schlangen. Der ADAC hält die aktuellen Preisaufschläge trotzdem für nicht gerechtfertigt. Die Ölpreise seien zuletzt gesunken. Trotzdem hätten die Mineralölkonzerne die höhere Steuer offenbar schon vor dem offiziellen Ende des Tankrabatts eingepreist. Das Bundeskartellamt hat angekündigt, überzogene Erhöhungen genau zu prüfen. Zoe Tassovali, Nachrichtenredaktion.
2: Noch nie waren die Ozeane im Juni so warm. Die Oberflächentemperatur der Weltmeere hat zum Sommerbeginn einen neuen Rekord erreicht. Das haben die Experten des EU-Klimadienstes Copernicus und des Copernicus-Meeresdienstes gemessen.
4: Etwa 21 Grad Wassertemperatur haben die Experten gemessen. Die Adria, das Mittelmeer, wird sich in diesem Sommer für viele Urlauber wohl anfühlen wie eine Badewanne. Zumal in den kommenden Monaten wohl weitere Rekorde gebrochen werden. Grund für die Erwärmung sei der Klimawandel und das Klimaphänomen El Niño, so die Fachleute. Und das bedeutet auch, möglicherweise wird es häufiger Starkregen geben, Sturm und Überschwemmungen. Claudia Wächter, Nachrichtenredaktion.
2: Zum Fußball. Topfavorit Frankreich hat im WM-16-Finale mit 3:0 gegen Schweden gewonnen und trifft damit am Samstag auf Deutschland-Bezwinger Paraguay. WM-Mitgastgeber Mexiko besiegte Ecuador mit 2:0 und muss in der nächsten Runde gegen den Kongo oder Titelanwärter England ran. Die Norweger gewannen mit 2:1 gegen die Elfenbeinküste. Der nächste Gegner ist Brasilien.
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2: Die aktuelle Vorhersage des Deutschen Wetterdienstes. Vom Alpenrand bis zur Oder und Neiße kann es kräftig regnen und gewittern. Ansonsten ist es heiter bis wolkig und gelegentlich nass. Im Südwesten bleibt es meist trocken. Die Temperaturen steigen bis 28 Grad. Morgen wird es im Norden und Nordwesten eher trüb und nass, in der Südhälfte heiter und meist trocken, bei Werten bis 29 Grad. Ähnlich am Freitag, in der Südwesthälfte meist heiter und trocken, in der Nordosthälfte wolkig und teils nass, bei Temperaturen bis 28 Grad.
5: 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Einen wunderschönen guten Morgen. Ihr habt immer noch die Chance, bei unserer Sommer-Challenge mitzumachen. Was genau das ist und wie es funktioniert, hört ihr gleich nach Howard Carpendale. Warum tanzt du so allein? Den Anfang macht aber Maite Kelly mit ihrer aktuellen Nummer Ein Kuss in Paris. Mein Name ist Jonas Gehm. Kommt gut in den Mittwoch.

0: Schönen guten Morgen um 10 nach 8.
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0: warm werden auf der Arbeit. Das funktioniert am besten mit euren Lieblingsschlagern. Könnt ihr jederzeit gerne herschicken. Zum Beispiel über unsere kostenlose Radio Schlagerparadies App oder per WhatsApp Sprachnachricht 06805 699 110.
1: Ja, einen wunderschönen guten Morgen aus der genauso wunderschönen Oberlausitz. Heute allerdings ein bisschen verregnet. Hier ist die Ricarda. Ich wünsche allen Hörerinnen und Hörern einen trotzdem schönen Sommertag. Genießt, wenn ihr genießen könnt. Ich jedenfalls würde mich freuen, wenn ich ein bisschen was von den Schutzfingern höre. Na dann, schönen Tag euch.

0: aktuelle Nummer von Julia Lindholm. Bleiben, wenn es am schönsten ist. Schönen guten Morgen um 8.33 Uhr.
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0: Heute heißt es besonders im Osten und Südosten erstmal Geduld. Dort gibt es nämlich heute Morgen noch kräftige Schauer und Gewitter mit viel Regen. Später zieht das Ganze aber ab und die Sonne zeigt sich wieder häufiger. In den anderen Regionen wechseln sich Sonne und Wolken ab. Dazu sind einzelne Schauer und Gewitter möglich. Nur im Südwesten kommt meist trocken durch den ganzen Tag. Die Höchstwerte liegen zwischen 20 und 28 Grad. Schönen guten Morgen mit Brunner und Brunner, wenn du mich in die Arme nimmst. Mein Name ist Jonas Gehm, ich freue mich, dass ihr mit dabei seid.

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0: Heroes mit Gran Canaria. Schönen guten Morgen. Ja, du, Herbert, also Gran Canaria wäre jetzt auch nicht schlecht, oder?
1: Nicht übel. Hallo Jonas, moin.
0: Moin, moin. Also jetzt so den nächsten Flieger in Richtung Gran Canaria, so eine schöne Woche, da sich in der Sonne ein bisschen brutzeln, das ein oder andere Kaltgetränk.
1: Ah. Ja.
0: Ja. Komm, wir schweifen ab, lass uns lieber zum Sport gehen.
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0: Bei den beiden WM-Spielen in der vergangenen Nacht gab es für die Außenseite nicht wirklich viel zu holen, besser gesagt gar nichts zu holen. In beiden haben sich die Favoriten natürlich durchgesetzt.
1: Und das absolut überzeugend. Frankreich hat Schweden keine Chance gelassen und völlig verdient mit 3:0 gewonnen. Die Franzosen haben mit hohem Tempo und absoluter Spielkontrolle überzeugt. Superstar Kylian Mbappé hat die Equipe Tricolore kurz vor der Pause in Führung gebracht und nach dem Seitenwechsel seinen zweiten Treffer nachgelegt. Dazwischen hatte Bradley Barcola auf 2:0 erhöht. Aktion des Tages aber war Olysees Fallrückzieher aus 16 Metern, der leider nur am Pfosten landete. Im Achtelfinale treffen die Franzosen jetzt am Samstag auf Paraguay, den Überraschungsbezwinger Deutschlands.
0: Überraschungsbezwinger, also mein Gott. Wollen wir uns schon wieder drüber aufregen? Nein, wir sprechen lieber über Co-Gastgeber Mexiko, denn die bleiben auch im Turnier.
1: Das Spiel gegen Ecuador begann wegen eines Gewitters mit einer Stunde Verspätung. Es war ein recht einseitiges Spiel, in dem die Gastgeber schon in Halbzeit 1 alles klar machten. Julian Quiñones und Raúl Jiménez sorgten schon vor der Pause für die 2:0-Führung, die auch nach 90 Minuten Bestand hatte. Ecuador zeigte ungewohnte Schwächen in der Defensive und war im Angriff viel zu harmlos. Mexiko bleibt damit im Turnier weiterhin ohne Gegentor und zieht mit viel Selbstvertrauen ins Achtelfinale ein. Dort wartet der Sieger der Partie England gegen die Demokratische Republik Kongo.
0: Danke dir, Herbert. Und jetzt noch eine kurze Frage. Wem würdest du es denn gönnen, dieses Jahr Weltmeister zu werden?
1: Ich gönne es den Franzosen, weil die mich neben Argentinien bisher am meisten überzeugt haben. Und ich glaube, die machen das.
0: Na gut, ich bin für Mexiko. Ich finde die Trikots nämlich ganz hübsch.
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Schönen guten Morgen mit Radio Schlagerparadies. Mittwoch, der 1. Juli, 8.50 Uhr ist es. Und wir machen euch nochmal so ein bisschen glücklich auf dem Weg in Richtung Arbeit oder zum Einkaufen oder wo auch immer ihr gerade hin unterwegs seid. Nämlich mit euren Lieblingsschlagern. Gerne her damit. WhatsApp-Sprachnachricht 06805 699 110 oder über unsere kostenlose Radio Schlager Paradies App. Die gibt's zum einfach herunterladen im App und im Play Store. Da gibt's nämlich unsere wunderschöne Gruß- und Wunschbox. Dürft ihr euch jederzeit gerne eintragen. Nicole aus Leipzig hat's gemacht. Sie grüßt alle, die gerne gegrüßt werden möchten mit ihrem Lieblingsschlager von Kevin Neon. Allein, allein. 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

0: Morgen. Es ist gleich 9 Uhr.
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2: Ich bin Ursula Winkler. Die Spitzen von Union und SPD kommen heute zu den möglicherweise entscheidenden Beratungen über ihr Reformpaket zusammen. Im Koalitionsausschuss wird es unter anderem um Steuerentlastungen kleiner und mittlerer Einkommen, Arbeitsmarktreformen sowie Rente, Gesundheit und Pflege gehen. Ob es schon heute zu Entscheidungen kommt, ist offen. Die Koalition will sich nicht unter Zeitdruck setzen lassen. Der Tankrabatt ist vorbei. Das könnte sich um 12 Uhr besonders bemerkbar machen, denn der Steuerrabatt ist zwar seit Mitternacht Geschichte, Preiserhöhungen sind aber nur mittags erlaubt. Offensichtlich haben aber viele Tankstellen die Preise zuletzt schon stark erhöht.
3: Viele Autofahrer haben die letzten Stunden des Tankrabatts noch genutzt. An manchen Tankstellen gab es teils riesige Schlangen. Der ADAC hält die aktuellen Preisaufschläge trotzdem für nicht gerechtfertigt. Die Ölpreise seien zuletzt gesunken. Trotzdem hätten die Mineralölkonzerne die höhere Steuer offenbar schon vor dem offiziellen Ende des Tankrabatts eingepreist. Das Bundeskartellamt hat angekündigt, überzogene Erhöhungen genau zu prüfen. Zoe Tassovali, Nachrichtenredaktion.
2: Noch nie waren die Ozeane im Juni so warm. Die Oberflächentemperatur der Weltmeere hat zum Sommerbeginn einen neuen Rekord erreicht. Das haben die Experten des EU-Klimadienstes Copernicus und des Copernicus-Meeresdienstes gemessen.
4: Etwa 21 Grad Wassertemperatur haben die Experten gemessen. Die Adria, das Mittelmeer, wird sich in diesem Sommer für viele Urlauber wohl anfühlen wie eine Badewanne. Zumal in den kommenden Monaten wohl weitere Rekorde gebrochen werden. Grund für die Erwärmung sei der Klimawandel und das Klimaphänomen El Niño, so die Fachleute. Und das bedeutet auch, möglicherweise wird es häufiger Starkregen geben, Sturm und Überschwemmungen. Claudia Wächter, Nachrichtenredaktion.
2: Zum Fußball. Topfavorit Frankreich hat im WM-16-Finale mit 3:0 gegen Schweden gewonnen und trifft damit am Samstag auf Deutschland-Bezwinger Paraguay. WM-Mitgastgeber Mexiko besiegte Ecuador mit 2:0 und muss in der nächsten Runde gegen den Kongo oder Titelanwärter England ran. Die Norweger gewannen mit 2:1 gegen die Elfenbeinküste. Der nächste Gegner ist Brasilien.
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2: Die aktuelle Vorhersage des Deutschen Wetterdienstes. Vom Alpenrand bis zur Oder und Neiße kann es kräftig regnen und gewittern. Ansonsten ist es heiter bis wolkig und gelegentlich nass. Im Südwesten bleibt es meist trocken. Die Temperaturen steigen bis 28 Grad. Morgen wird es im Norden und Nordwesten eher trüb und nass, in der Südhälfte heiter und meist trocken bei Werten bis 29 Grad. Ähnlich am Freitag, in der Südwesthälfte meist heiter und trocken, in der Nordosthälfte wolkig und teils nass bei Temperaturen bis 28 Grad.
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0: Gestern Morgen haben wir gelernt, dass wenn man Liebeskummer hat, ein Urlaub alleine oder mit dem besten Freund oder der besten Freundin sehr hilfreich sein kann. Gleich spreche ich mit euch über den Urlaub der Urlaube, nämlich der Männerurlaub. Jetzt aber erstmal Musik von Fresh entfahren, Mike Leon Grosch und den Anfang machen die starken Freunde. Mein Name ist Jonas Gehm. Schönen guten Morgen und kommt gut in den Mittwoch rein.

0: Fresh and Fun zur Feier des Tages. Schönen guten Morgen um 9.12 Uhr mit Radio Schlagerparadies. Urlaub genießen ohne Stress und in totaler Harmonie eine gute Zeit haben und sich nur auf die schönen Dinge des Lebens konzentrieren, das geht. Im Männerurlaub. Unter sich können Männer einfach Männer sein und ob ihr es glaubt oder nicht, das hat gar nichts, also nicht immer, na gut, das hat manchmal auch nichts mit exzessiven Sauftouren zu tun. Wir können nämlich auch anders.
1: Ja, dass es eben nur um Saufen geht, dass man nur die ganze Zeit Party macht, das kann zwar zutreffen bei einigen Männerurlauben, aber es kommt wirklich immer drauf an, mit wem man unterwegs ist. Von Canyoning und Rafting bis hin zu einem Thermenbesuch oder so kann eigentlich alles mit in einem Männerurlaub mit drin sein.
0: Abenteuerblogger Jan Stein kennt die Klischees und hat auf seiner Homepage lebengeil.de als einer der wenigen auch haufenweise Tipps und Anregungen für den gelungenen Männerurlaub.
1: Dass man eben so Aktivitäten immer gemeinsam plant, also zum Beispiel sowas wie, dass man eine gemeinsame Quad-Tour macht, dass man Rafting macht, also dass es immer irgendwie geknüpft ist an etwas Bestimmtes. Es sollten nicht mehr als 4-5 Leute sein, weil sonst ist es einfach schwierig, Gemeinsamkeiten zu finden. Dann sucht man sich da am besten vielleicht ein Airbnb aus, wo man dann vielleicht auch gemeinsam mal kochen kann. Dann sollte man auch nicht jeden Tag jetzt eine Aktivität planen. Sowas kann man dann eben so ein bisschen verteilen über die Zeit.
0: Maß und Ziel schreibt man im Männerurlaub eben groß und wenn einem gar nichts mehr einfällt, ja mein Gut, dann kann man immer noch gemütlich eintrinken. Und das auch schon am frühen Morgen. In dem Sinne, Prost ihr Säcke.

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0: Land, Jungs. So heiß wie die Sonne. Schönen guten Morgen um 9.27 Uhr hier bei Radio Schlagerparadies. Und so heiß wie die Sonne wird es langsam auch hier im Studio. Also mein lieber Herr Gesangsverein, ihr bombardiert mich mit euren Lieblingsschlagern. Und da sind so geile Sachen dabei. Ich schwör's euch, die dürft ihr gerne weiterhin schicken. Entweder über unsere Radio Schlagerparadies App. Die gibt's völlig kostenlos zum Runterladen im App oder im Play Store. Oder ihr schickt mir eine WhatsApp-Sprachnachricht. 06805 699 110.
1: Einen schönen guten Morgen. Hier ist Carsten Rollmann aus Raden in Westfalen. Ich wünsche mir von Tabi nicht Nein gesagt. Ich grüße damit alle, die mich kennen, und wünsche einen schönen Tag. Dankeschön. Tschüss.

0: 34. Schönen guten Morgen.
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0: Der Mittwoch, der hat wettertechnisch einiges zu bieten. Im Osten und Südosten geht's erst noch mit kräftigem Regen und Gewittern los, örtlich sogar mit Unwettergefahr. Im Laufe des Nachmittags entspannt sich die Lage dort aber deutlich. Sonst gibt's einen typischen Sommermix aus Sonne und Wolken und ja, doch vereinzelt ein paar Schauern und Gewittern. Die Temperaturen, die pendeln sich zwischen 20 und 26 Grad ein. Am freundlichsten bleibt's im Südwesten. Dort sind sogar bis zu 28 Grad drinne. In der Nacht zu morgen klingen die letzten Schauer und Gewitter dann nach und nach auch ab. Schönen guten Morgen mit Radio Schlagerparadies und Claudia Jung. Lied meines Lebens. Mein Name ist Jonas Gehm. Ich freue mich, dass ihr mit dabei seid. Guten Morgen.

Das mit dem Liedsingen überlasse ich gerne Andreas Gabalier oder meinem Kollegen Frank Neuenfelser. Darf nämlich ab 10 Uhr hier übernehmen, bevor ich ihn aber ins Studio lasse. Um 9.41 Uhr jetzt inzwischen, ja, habe ich noch einen anderen tollen Musikwunsch hier reinbekommen. Könnt ihr ja jede Zeit gerne hierher schicken, zum Beispiel über die Radio Schlagerparadies App oder per WhatsApp-Sprachnachricht 06805 699 110. Die Martina aus Albstadt in Baden-Württemberg hat sich gemeldet. Sie grüßt ganz lieb ihre Mama, die Elke und Sami, und freut sich jetzt schon auf den gemeinsamen Urlaub. Das hört sich doch wunderbar an. Den gemeinsamen Lieblingsschlager hat sie auch abgegeben. Der kommt von Linda Felle. Dieser Weg führt

Kaiser. Wunderbar ist die Welt und die Welt ist so wunderbar, dass 5 Stunden ganz schnell rumgehen. Nämlich in genau 9 Minuten ist für mich hier Schluss und mein Kollege Frank Neuenfels übernimmt. Der macht sich gerade noch eine Latte, also ein koffeinhaltiges Heißgetränk und nicht das, was ihr Schweinchen gerade denkt. Na mein Gott. Gleich ist er startklar für die nächsten 4 Stunden. Seid lieb zu ihm, bombardiert ihn gerne mit euren Lieblingsschlagern. Wenn nicht, könnt ihr euch morgen auf ein Donnerwetter gefasst machen. Ich wünsche ganz, ganz viel Spaß ab 10 mit dem Frank. Wir hören uns morgen ab 5 wieder, wenn ihr möchtet. Mein Name ist Jonas Gehm. Ich sage wie immer Tschüss, ciao und bis zum nächsten Mal.

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1: Ich bin Ursula Winkler. Seit Mitternacht ist der Tankrabatt vorbei und an den meisten Tankstellen sind die Preise inzwischen wieder deutlich gestiegen. Nur vereinzelt können Autofahrer noch vom Rabatt profitieren, heißt es unter anderem vom ADAC.
2: In vielen Städten kostet der Liter Sprit heute Morgen bereits wieder knapp 2 Euro. Viele Tankstellen hatten bereits aber gestern Vormittag die Preise zum Teil drastisch raufgesetzt. Dennoch gab es oft lange Schlangen, denn viele Autofahrer dachten sich, schnell nochmal volltanken. Zumal viele befürchten, dass es ab heute Mittag nochmal viel teurer wird. Denn es gilt weiterhin, nur einmal pro Tag um 12 Uhr dürfen die Preise erhöht werden. Claudia Wächter, Nachrichtenredaktion.
1: Die Spitzen von Union und SPD kommen heute zu den möglicherweise entscheidenden Beratungen über ihr Reformpaket zusammen. Im Koalitionsausschuss wird es unter anderem um Steuerentlastungen kleiner und mittlerer Einkommen, Arbeitsmarktreformen sowie Rente, Gesundheit und Pflege gehen. Ob es schon heute zu Entscheidungen kommt, ist offen. Die Koalition will sich nicht unter Zeitdruck setzen lassen. Das Online-Shopping wird für viele ab heute teurer. Das betrifft alle, die Waren aus Ländern außerhalb der EU bestellen. Denn für sie wird eine pauschale Zollgebühr von 3 Euro pro Sendung erhoben, zusätzlich zur bereits bestehenden Einfuhrumsatzsteuer.
3: Die Zollgebühr wird für alle Sendungen mit einem Warenwert von unter 150 Euro fällig. Darüber hinaus verlangen einige Paketdienste eine Servicepauschale für die Zollanmeldung, wenn der Absender, also zum Beispiel der chinesische Hersteller, das nicht schon erledigt hat. So kommt man gerade bei billigen Artikeln schnell in einen Bereich, wo sich die Bestellung nicht mehr lohnt. Eine Handyhülle im Wert von 7 Euro zum Beispiel könnte mit allen Gebühren am Ende knapp 20 Euro kosten. Die EU und die Bundesregierung wollen so die Flut an Billigimporten ausländischer Online-Plattformen wie Temu eindämmen. Uli Reitinger, Berlin.
1: Zum Fußball. Frankreich hat bei der WM mit 3:0 gegen Schweden gewonnen und trifft im Achtelfinale auf Deutschland-Bezwinger Paraguay. Mitgastgeber Mexiko darf nach einem 2:0-Sieg gegen Ecuador in der nächsten Runde gegen den Kongo oder England ran. Die Norweger gewannen mit 2:1 gegen die Elfenbeinküste. Ihr nächster Gegner ist Brasilien.
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1: Zum Wetter, die aktuelle Vorhersage des Deutschen Wetterdienstes. Vom Alpenrand bis zur Oder und Neiße kann es kräftig regnen und gewittern. Ansonsten ist es heiter bis wolkig und gelegentlich nass. Im Südwesten bleibt es meist trocken. Die Temperaturen steigen bis 28 Grad. Morgen wird es im Norden und Nordwesten eher trüb und nass, in der Südhälfte heiter und meist trocken, bei Werten bis 29 Grad. Ähnlich am Freitag, in der Südwesthälfte meist heiter und trocken, in der Nordosthälfte wolkig und teils nass, bei Temperaturen bis 28 Grad.

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Hier ist Radio Schlagerparadies. Schönen guten Morgen. Schön, dass ihr mit dabei seid. Wochenteiler Bergfest, nennen wir es, wie es wollen. Wir nennen es einen wunderschönen Vormittag gemeinsam mit euch. Mein Name ist Frank Neuenfels. Schön, dass ihr mit uns durch diesen Mittwoch geht. Jetzt mit der Musik von Mandy Bettbach. Aber mich gibt's nur einmal.

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0: Ein Kulthit, super neu interpretiert von Ralf Zerne. Love is in the air. Und das Schöne ist, manchmal sind ja die Künstler auch unterwegs oder zu Hause und dann hören sie ihre eigenen Lieder hier bei uns bei Radio Schlagerparadies und dann schicken sie auch schon mal eine WhatsApp. Ralf Zerne hat sich gerade gemeldet und schreibt, bitte bestell allen Hörerinnen und Hörern von Radio Schlagerparadies ganz liebe Grüße. Das mache ich. Vielen Dank, lieber Ralf. Apropos Kulthits.
1: Das Schönste im ganzen Jahr, das sind die Ferien.
0: Ja, das hat Roy Black schon vor Jahrzehnten gesungen. In den Ferien allerdings in Urlaub fährt, der weiß auch, dass schon mal das in massiven Stress ausarten kann, beruflich und privat. Dabei ließe der sich größtenteils ganz vermeiden. Sebastian Seibel, Arbeits- und Organisationspsychologe der Uni Würzburg, sagt, rechtzeitig anfangen. Einerseits natürlich mit dem Packen selbst.
2: Und auf der anderen Seite, auf der Arbeit natürlich auch dort rechtzeitig ankündigen nochmal, dass man in Urlaub geht, mit KollegInnen und dem Chef oder der Chefin abklären, was muss noch gemacht werden und dann auch den Mut zu haben, Sachen, die nicht mehr erledigt werden müssen, auch einfach liegen zu lassen, weil ansonsten kommt man eben genau in dieser letzten Woche vor dem Urlaub nochmal in diesen Mega-Stress rein und braucht dann im Urlaub erstmal die ersten 3-4 Tage, um da runterzukommen.
0: Ja, komplett richtig, erkenne ich selber. So eine To-Do-Liste, ne, die kann da helfen, den Überblick zu behalten. Generell empfiehlt unser Experte bei den Urlaubsvorbereitungen das Motto Eile mit Weile.
2: Also der wichtigste Tipp ist aber, dass man sagt, okay, ich arbeite nicht bis freitags abends und fliege dann in Urlaub oder fahre dann noch in Urlaub, um einfach das Maximale an Zeit rauszunehmen. Das heißt, der wichtigste Tipp ist eigentlich, einen Tag Puffer auf jeden Fall mindestens einzubauen zwischen dem letzten Arbeitstag und Urlaubsbeginn.
0: Ja, mit weniger Hektik kann man den Urlaub dann auch vom ersten Moment an genießen und braucht nicht erst ein paar Tage, um dieses Stresslevel wieder runterzudrücken. Da ist weniger oft mehr. Was auch hilft, die richtige Musik, passend zum Urlaub, passend zum Mittwoch. Die haben wir jetzt. Ein schöner Sommertitel. Der heißt aber Sonnenregen. Trotzdem richtig cool. Niki Conring, hier ist Radio Schlagerparadies. Moin, moin.

Radio Schlagerparadies hier. Und es gibt ja so Bundesländer, da ist die Beteiligung hier bei uns, was Grüße und Wünsche anbelangt, besonders stark. Ne? Zum Beispiel Bayern meldet sich regelmäßig, aber auch Nordrhein-Westfalen gehört auf jeden Fall zu den Top 3. Baden-Württemberg, die sind da etwas sparsamer unterwegs. Und deshalb freue ich mich, dass ich heute so ein Wunschfähnchen hier reinwerfen kann in die Stadt Möttlingen. Denn dort hat sich gemeldet Birgit Stanger über schlagerparadies.de und schreibt, ich würde mich riesig freuen, wenn Sie für meinen lieben Mann Gerd dieses Lied spielen könnten. Er ist immer für mich da. Ich möchte mich auf diesem Wege bedanken. Ich habe ihn sehr doll lieb. Einen schönen Tag aus Möttlingen wünscht Birgit. Vielen Dank, liebe Birgit. Und genau aus diesem Grunde spielen wir jetzt hier bei uns bei Radio Schlagerparadies Semino Rossi. Te quiero heißt, ich liebe dich. Ah, und nach diesem Titel gibt's übrigens einen kurzen Hinweis, wo ihr bei uns auf der Bühne bei Radio Schlagerparadies Semino Rossi live sehen könnt. Unbedingt dranbleiben. Ich wünsche euch allen einen klasse Mittwoch.

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mag ich dieses Duett. Nino De Angelo, Marina Marx, Bella Italia, Amore. Ja, in der kommenden Stunde schalten wir mal nach Winston-Salem und schauen mal, was da aktuell los ist. Die deutsche Fußballnationalmannschaft, wissen wir alle, ist raus bei der WM. Aber vielleicht ist der ein oder andere noch vor Ort. Mal gucken. Wir hören auf jeden Fall in der 11-Stunde mal rein und schalten in die USA. Außerdem gibt's richtig gute Musik auf die Ohren. Wir haben Christian Leiss am Start, genauso wie Tanja Lasch, Andrea Berg mit einem Kulthit, aber auch zum Beispiel Gigi Anderson ist bei uns. Da ist jede Menge Feuer drin und ganz viel Lust und viel, viel Musik. Jetzt entführt uns Michelle nochmal nach Paris. Dann die Nachrichten und dann sind wir wieder da. Hier am Mittwochvormittag bei Radio Schlagerparadies.

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2: Ich bin Ursula Winkler. Der Tankrabatt ist vorbei. Das könnte sich um 12 Uhr besonders bemerkbar machen, denn der Steuerrabatt ist zwar seit Mitternacht Geschichte, Preiserhöhungen sind aber nur mittags erlaubt. Offensichtlich haben aber viele Tankstellen die Preise zuletzt schon stark erhöht.
3: Viele Autofahrer haben die letzten Stunden des Tankrabatts noch genutzt. An manchen Tankstellen gab es teils riesige Schlangen. Der ADAC hält die aktuellen Preisaufschläge trotzdem für nicht gerechtfertigt. Die Ölpreise seien zuletzt gesunken. Trotzdem hätten die Mineralölkonzerne die höhere Steuer offenbar schon vor dem offiziellen Ende des Tankrabatts eingepreist. Das Bundeskartellamt hat angekündigt, überzogene Erhöhungen genau zu prüfen. Zoe Tessovali, Nachrichtenredaktion.
2: Rente, Steuern, Gesundheit, Pflege. Die schwarz-rote Bundesregierung will in dieser Woche ein großes Reformpaket schnüren. Dazu gibt es allerdings noch einige Streitthemen, die heute Abend im Koalitionsausschuss Thema werden.
4: Bei der Rente ist sich Schwarz-Rot weitgehend einig. Die Vorschläge der Rentenkommission sollen vollumfänglich umgesetzt werden. Und bei der Gesundheitsreform sollen die ersten Gesetze schon bis Jahresende fix sein. Streit gibt es dagegen noch bei den Themen Steuern und Arbeitszeit. Die SPD will kleinere Einkommen entlasten und dafür Gutverdiener ab 100.000 Euro und Erben stärker zur Kasse bitten, was die Union in der vorgeschlagenen Form ablehnt. CDU und CSU wollen den 8-Stunden-Arbeitstag dagegen mit einer Wochenarbeitszeit ablösen. Dagegen machen wiederum die Gewerkschaften mobil. Tanja Wagner, Nachrichtenredaktion.
2: Das Auswärtige Amt hat seine Reisewarnung für Russland wegen der verstärkten ukrainischen Drohnenangriffe massiv ausgeweitet. Gewarnt wird jetzt vor Reisen im ganzen Land. Bisher galt dies nur für die an die Ukraine angrenzenden Gebiete. Die Begründung, es sei mit erheblicher Gefährdung zu rechnen. Für deutsche Staatsangehörige und deutsch-russische Doppelstaatler bestehe außerdem die Gefahr willkürlicher Festnahmen. Etwa 30% der 25-Jährigen in Deutschland haben im vergangenen Jahr noch bei ihren Eltern gewohnt. Damit sei der Anteil etwas höher gewesen als in den Jahren davor, teilte das Statistische Bundesamt mit. Söhne leben demnach deutlich länger zu Hause als Töchter. 36% der Männer waren mit 25 Jahren noch nicht ausgezogen. Bei den Frauen waren es nur 23%.
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2: Zum Wetter, die aktuelle Vorhersage des Deutschen Wetterdienstes. Vom Alpenrand bis zur Oder und Neiße kann es kräftig regnen und gewittern. Ansonsten ist es heiter bis wolkig und gelegentlich nass. Im Südwesten bleibt es meist trocken. Die Temperaturen steigen bis 28 Grad. Morgen wird es im Norden und Nordwesten eher trüb und nass, in der Südhälfte heiter und meist trocken, bei Werten bis 29 Grad. Ähnlich am Freitag, in der Südwesthälfte meist heiter und trocken, in der Nordosthälfte wolkig und teils nass, bei Temperaturen bis 28 Grad.
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0: Einen richtig schönen Titel habe ich zu Beginn dieser Stunde für euch. Los geht's bei uns mit Bernhard Brink und Giganten.
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0: Ich bin Frank Neuenfels. Wünsche euch einen klasse Tag.

0: Hier ist Radio Schlagerparadies. Eure Musikwünsche und Grüße sehr gerne und immer her damit. Zum Beispiel über schlagerparadies.de, über unsere kostenlose App oder wie der nächste Hörer es getan hat, per WhatsApp-Sprachnachricht. Welche Nummer braucht ihr? Achtung, 06805 699 110. 06805 699 110. Ja, und dieser Hörer, der sticht nochmal mit seinem Musikwunsch so ein bisschen rein in unsere WM-Hymne, in unsere WM-Niederlage, würde ich sagen, mit einer Hymne, die jedes Mal dann gespielt wird, wenn die deutsche Mannschaft ein Tor geschossen hat. Das ist aber leider viel zu wenig der Fall gewesen.
1: Moin, moin, Sportfreunde. Mein Name ist Judy. Wir sind gerade hier in Erwitze und knuspern eine Wärmepumpe ineinander. Ich würde gerne einmal meinen Meister grüßen. Markus heißt er. Und ich hätte das Wunschlied Major Tom, bitte.

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0: dann Quatsch gemietet. Und was soll ich dir sagen? Ja, ich habe dem Klischee entsprochen. Bin voll in den Graben rein.
1: Ist natürlich nur eine Legende. Und wir bei Radio Schlagerparadies machen gerne mal den ein oder anderen Scherz. Frauen können natürlich Auto fahren. Das zeigt im besten Fall Anna-Karina Wojcik. Bei Instagram sehen wir immer wieder Videos von ihrem neuen Auto. Und meine Güte, das ist schon flotter Schlitten, sage ich euch. Kein Wunder, dass diese Frau so ein tolles Auto hat, denn sie fährt richtig gerne selbst.
2: Ich liebe es, Auto zu fahren, wobei jetzt bei dem aktuellen Pensum wäre das schwierig, wenn ich die ganzen Routen alleine fahre. Ich habe also jetzt jemanden, der mich fährt und bin aber kein guter Beifahrer oder Beifahrerin, weil mir ist es oft zu schnell, wenn ich auf dem Beifahrersitz sitze. Und wenn ich dann auch noch ins Handy gucke und es wird schnell gefahren, also das ist... mag ich gar nicht. Also ich habe dann doch lieber das Steuer selbst in der Hand.
1: Ja, kann ich absolut nachvollziehen. Ansonsten nach hinten setzen, da sieht man die Geschwindigkeit nicht so. Wie auch immer, Anna-Karina Wojcik, neue Single Unzensiert, jetzt bei uns, Radio Schlagerparadies.

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1: Sonnige Grüße, yeah. Hier ist Radio Schlagerparadies. Schön, dass ihr mit dabei seid. Und wir schauen in die Gruß- und Wunschbox. Da ist echt jede Menge Alarm, finde ich großartig. Jetzt Post aus NRW. Über schlagerparadies.de hat sich aus Soest bei Dortmund gemeldet Uta Piermeier. Und sie schreibt, ich möchte meinen zukünftigen Mann grüßen und ihm sagen, Bärchen, ich liebe dich ganz doll und freue mich, dass wir in 2 Wochen unsere Ringe aufstecken. Na, dann wünschen wir von Radio Schlagerparadies aber alles Gute schon mal für euren gemeinsamen Lebensweg und sagen danke, liebe Uta, für deinen musikalischen Wunsch. Hier ist Musik von Vanessa Mai und Ich sterb für dich. Habt auch ihr einen Wunsch? Über unsere App oder Homepage.

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1: Das WM-Aus ist verdaut, zumindest sportlich. Die deutsche Nationalmannschaft hat ihr Quartier in Winston-Salem inzwischen verlassen. Die Spieler reisten individuell ab, viele gemeinsam mit ihren Familien. Mein Kollege Thomas Bremser ist noch vor Ort. Schönen guten Morgen, Thomas, in die USA.
2: Schönen guten Morgen.
1: Wie haben sich die Spieler denn aus ihrem Quartier verabschiedet?
2: Ja, ziemlich geräuschlos. Die sonst übliche Abschlusspressekonferenz hat der DFB abgesagt. Einige Spieler sind vormittags nochmal mit dem Fahrrad oder Golfkart über das Hotelgelände gefahren und sind dann nach und nach weggefahren worden. Julian Nagelsmann habe ich am Flughafen noch gesehen, am späten Nachmittag in Charlotte mit Frau und Mutter. Ganz unauffällig kam er da auf dem Weg zum Check-in an uns vorbei, hatte eine Sonnenbrille auf und schob seinen Alukoffer. Es ging nach München, genauso wie für Jamal Musiala und Alex Pavlovic. Die saßen im gleichen Flieger. Andere sind direkt in den Urlaub geflogen.
1: Im Örtchen Winston-Salem waren in den vergangenen Wochen die Spieler, Reporter, viele Fans. Wie sieht's denn da jetzt aus nach dem Abschied?
2: Ja, alles abgebaut worden ist noch nicht am Trainingsgelände. Das weiße Zelt mit den Fitnessgeräten steht noch. Die werden erst in den kommenden Tagen abgebaut. Genauso wie der Trainingsbereich im Teamhotel. Das Banner für unser Medienzentrum hängt auch noch, das ist aber geschlossen, denn auch viele Reporter haben ihre Flüge umgebucht und sind schon weg. Ich dann auch bald. Ein paar deutsche Flaggen habe ich noch gesehen an den Häusern, die sind vermutlich aber auch bald verschwunden.
1: Oh, wie traurig, ne? Es gibt ja viel Diskussionsstoff, wie es mit Julian Nagelsmann weitergeht, ob er nach dem Aus Bundestrainer bleiben wird. Gibt es da schon eine Tendenz?
2: Nein, DFB-Präsident Bernd Neuendorf betont, man werde sich erstmal zusammensetzen in den kommenden Tagen und beraten, wie es zu dieser Leistung kommen konnte.
3: Ich glaube, wir können nach so einem Turnier nicht einfach zur Tagesordnung übergehen. Wir müssen darüber sprechen, was die Gründe waren für dieses erneute frühe Ausscheiden bei einer Fußball-Weltmeisterschaft, das uns alle zutiefst bewegt.
2: In diesen Gesprächen wird Julian Nagelsmann wohl um seinen Job kämpfen müssen. Vielleicht überzeugt er ja die DFB-Spitze, auch im September auf der Bank zu sitzen. Dann startet die Nations League gegen die Niederlande.
1: Mit der Abreise endet für die Nationalmannschaft ein enttäuschendes WM-Kapitel. Jetzt richtet sich der Blick auf die Analyse und auf die Entscheidung, wie es personell beim DFB weitergeht. Danke dir, Thomas, und liebe Grüße nach Winston-Salem in die USA.
2: Ja, bitteschön.
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Tolles Duett, Anita Alexandra Hofmann, Hautkontakt hier bei Radio Schlagerparadies. Es gibt etwas zu feiern bei Helene Fischer. Naja, also bei der gibt's ja eigentlich immer was zu feiern, aktuell auf großartiger 360-Grad-Tournee. Aber, da gehen wir jetzt nicht um die Musik. Es ist was ganz Besonderes. Ich führe euch noch mal ein bisschen rein in diese Spannungskurve, ne? Denn nach 12 verrate ich euch die ganze Story. Außerdem tolle Musik von Andreas Gabalier. Wir haben Ramon Roselli am Start. DJ Ötzi schaut mal auf so einen richtig schönen Titel vorbei. Und vor den Nachrichten gibt's jetzt noch Vanessa und Giovanni bei Radio Schlagerparadies. Schönen Mittag.

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1: Ich bin Ursula Winkler. Der Tankrabatt ist vorbei und wirkt vereinzelt noch immer, denn der Steuerrabatt ist zwar seit Mitternacht Geschichte, Preiserhöhungen sind aber nur mittags erlaubt. Insgesamt zeigten sich heute bereits an vielen Tankstellen höhere Preise als zuletzt, obwohl der Morgen eigentlich zu den günstigsten Zeiten gehört. Für Superbenzin und Diesel wurden in der Regel Preise über 1,90 Euro pro Liter verlangt. Rente, Steuern, Gesundheit, Pflege. Die schwarz-rote Bundesregierung will in dieser Woche ein großes Reformpaket schnüren. Der Bundesverband der deutschen Industrie hat die Koalition wegen der Wirtschaftskrise aufgefordert, ein Paket für mehr Wachstum und Wettbewerbsfähigkeit zu liefern.
2: Die Industrie, Handwerksverbände, Start-ups, sie alle haben seit Jahren vor allem eine Forderung: bitte weniger Papierkram, weniger Anträge und bitte eine schnellere Bearbeitungszeit. Kurz, Bürokratieabbau. Und auch das ist ein Thema für die Bundesregierung. Sie will da liefern. Beim Koalitionsausschuss will Schwarz-Rot auch eine Reform der Einkommensteuer voranbringen. Um kleine und mittlere Einkommen zu entlasten, will die SPD unter anderem einen höheren Spitzensteuersatz. CDU und CSU passt das nicht. Lea Matschullert, Berlin.
1: Ab heute heißt die Unterstützung für Langzeitarbeitslose nicht mehr Bürgergeld, sondern Grundsicherung. Es treten auch deutlich schärfere Regeln für die Bezieher in Kraft.
3: Wer zumutbare Arbeit ablehnt, Fördermaßnahmen abbricht oder wiederholt Termine beim Jobcenter versäumt, muss mit drastischen Leistungskürzungen rechnen bis hin zur kompletten Einstellung aller Zahlungen. Außerdem muss ab jetzt jeder, der mehr als 15.000 Euro Vermögen angespart hat, dieses Geld zum Leben nutzen. Bislang galt im ersten Jahr eine Grenze von 40.000 Euro. Über die Höhe der Zahlungen wird politisch zwar diskutiert, vor allem aus der CDU und CSU kommen Forderungen, den Regelsatz zu kürzen, aber im Moment bleibt er unverändert bei 563 Euro für Alleinstehende. Uli Reitinger, Berlin.
1: Die Deutsche Bahn stattet ab sofort rund 2000 Mitarbeiterinnen und Mitarbeiter im Fernverkehr mit sogenannten Bodycams aus. Das umfasse etwa Zugbegleiterinnen und Zugbegleiter oder Beschäftigte in der Bordgastronomie, wie der Konzern mitteilte. Die Nutzung der Kameras bleibe freiwillig. So sollen die Mitarbeiter Übergriffe durch Fahrgäste besser dokumentieren können und ihre Sicherheit soll sich dadurch erhöhen.
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1: Zum Wetter, die aktuelle Vorhersage des Deutschen Wetterdienstes. Vom Alpenrand bis zur Oder und Neiße kann es kräftig regnen und gewittern. Ansonsten ist es heiter bis wolkig und gelegentlich nass. Im Südwesten bleibt es meist trocken. Die Temperaturen steigen bis 28 Grad. Morgen wird es im Norden und Nordwesten eher trüb und nass, in der Südhälfte heiter und meist trocken, bei Werten bis 29 Grad. Ähnlich am Freitag, in der Südwesthälfte meist heiter und trocken, in der Nordosthälfte wolkig und teils nass, bei Temperaturen bis 28 Grad.
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0: und schön ist es bei Radio Schlager Paradies sowieso immer 24/7. Schön, dass ihr mit dabei seid. Ich freue mich über eure Musikwünsche und Grüße. Wir sind ja der Sender, der vermutlich die allermeisten Musikwünsche und Grüße erfüllt am Tag. Freuen wir uns drauf. Drei Möglichkeiten habt ihr. Schlagerparadies.de. Es geht ganz wunderbar über unsere bunte und kostenlose App. Oder, wie es der nächste Hörer getan hat, ihr schickt mir eine WhatsApp-Sprachnachricht. Hey, dann kann ich euch hören. Das ist doch großartig. Hier ist die Nummer, die ihr braucht. 06805 699 110. Hallo.
1: Guten Tag, mein Name ist Brandon und ich würde gerne das Lied als Liedwunsch haben. Was weißt du schon von Liebe von der Simone? Das ist nämlich mein absolutes Favoritenlied. Dankeschön, euch einen schönen Tag auf jeden Fall.

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0: dieser Titel, der macht mir richtig gute Laune. Uwe Busse schenkt jedem Tag ein Lächeln 2.0. Hier ist Radio Schlagerparadies. Sprechen wir jetzt über jemanden klein, haarig. Also wir reden jetzt nicht über mich, sondern über ja so diese fiesen Eichenprozessionsspinner. Eigentlich ist das ein Nachtfalter. Problematisch sind aber vor allem seine Raupen. Die sind besonders im Frühjahr und Frühsommer aktiv, häufig im Mai und im Juni und sitzen vor allem an Eichen. Ihren Namen haben sie, weil die Raupen oft in langen Reihen unterwegs sind, fast wie in einer kleinen Prozession. Und genau diese fiesen Raupen, na, vor denen wird immer gewarnt. Was besonders gefährlich an ihnen ist, das weiß meine Kollegin Holly Brach.
1: Gefährlich sind vor allem die kleinen Brennhaare der Raupen. Die können bei Menschen Hautreizungen, starken Juckreiz, Augenreizungen und auch Atembeschwerden auslösen. Das Problem ist außerdem, diese Härchen können durch die Luft getragen werden und bleiben auch in alten Nestern noch lange in Risiko. Deshalb sollte man Raupen und Nester auf keinen Fall anfassen.
0: Okay, also anschauen ja, aber bitte mit ordentlich Abstand. An manchen Eichen sieht man deshalb auch so kleine schwarze Beutel am Stamm hängen. Das sieht erstmal ein bisschen nach vergessener Mülltüte aus, hat aber tatsächlich einen bestimmten Zweck. Welchen, Holly?
1: Diese schwarzen Beutel sind sogenannte EPS-Fallen, also Fallen gegen den Eichenprozessionsspinner. Sie sollen die Raupen beim Wandern am Baum abfangen. Die Tiere werden in den Beutel gelockt und kommen dort nicht mehr heraus. Zusätzlich können Duftstoffe eingesetzt werden, die die Tiere in Richtung Falle lenken. So soll verhindert werden, dass sich die Raupen weiter ausbreiten. Wichtig ist aber, so ein Beutel ist auch ein Warnsignal. An diesem Baum kann es Eichenprozessionsspinner geben.
0: Und wenn man solche Raupen oder Nester direkt am Haus, am Gartenzaun oder in der Nähe der Wohnung entdeckt, dann bitte nicht selbst den großen Schädlingsbekämpfer spielen. Besen, Gartenschlauch oder so ein normaler Staubsauger sind da echt keine gute Idee, oder?
1: Wenn der Eichenprozessionsspinner in unmittelbarer Nähe vom Haus oder Wohnung auftaucht, sollte man erst einmal Abstand halten und Kinder sowie Haustiere fernhalten. Auf keinen Fall selbst entfernen, denn auch hier können die Brennhaare aufgewirbelt werden. Man kann die Stadt, Gemeinde oder das zuständige Garten- bzw. Grünflächenamt informieren, besonders wenn der Baum an öffentlichen Wegen, Spielplätzen oder Straßen steht. Dort wird dann geprüft, ob Fachleute kommen müssen. Die können die Nester mit Spezialgerät absaugen oder fachgerecht entfernen. Auf Privatgrundstücken ist meist der Eigentümer zuständig. Aber auch da kann die Kommune helfen, an wen man sich hier wenden kann.
0: Die wichtigste Regel lautet also, nicht panisch werden, aber auch nicht leichtsinnig rangehen. Wer Eichenprozessionsspinner entdeckt, sollte Abstand halten, die Stelle meiden und im Zweifel die zuständige Stadt oder eine Fachfirma kontaktieren. Vielen Dank, Holly, für die Infos. Hier ist Radio Schlagerparadies mit Claudia Jung und Atemlos.

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Frauenpower bei Radio Schlagerparadies. Das war Annemarie Eilfeld und Vis-a-vis. Und jetzt gibt's die aktuelle Single von Ninette. Die heißt Sophia Loren und die kam als Musikwunsch hier direkt mal reingeschneit über schlagerparadies.de aus Köln, NRW von Andreas Butzig. Und er schreibt, ich grüße meine große Liebe und Mutter meines Sohnes Steffi und möchte gerne Ninette hören. Ja, dann machen wir das doch. Grüßen ganz herzlich ins Rheinland und wünschen jetzt viel Spaß beim Tanzen.

0: Radio Schlagerparadies hier, einen schönen Mittag gewünscht. Wer Helene Fischer kennt, der weiß, was die Frau anfasst, wird meistens zum Erfolg. Das gilt jetzt sogar für Briefmarken. Die exklusive Goldedition zum 20-jährigen Bühnenjubiläum auf nur 5000 Stück limitiert und von Helene persönlich signiert, könnt ihr euch vorstellen, ist jetzt schon restlos ausverkauft. Ein echtes Sammlerstück also. Wer kein Exemplar mehr ergattern konnte, muss aber nicht traurig sein. Die regulären Helene Fischer Briefmarken mit tollen Konzertmotiven und Anspielungen auf ihre größten Hits wie Atemlos oder Herzbeben gibt's aktuell noch. Helene Fischer zum Anlecken quasi. Großartig. Und jetzt zum Hören hier bei Radio Schlagerparadies. Heute Nacht.
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Vor den Nachrichten um 13 Uhr haben wir noch zwei richtig tolle Songs für euch. Gigi Anderson gleich zum Finale. Vorher DJ Ötzi mit der hellsten Stern. Und ganz vorher für euch die Möglichkeit, jetzt schon mal eure Grüße und Wünsche auf den Weg zu bringen. Sehr gerne über unsere Homepage schlagerparadies.de. Die ganz eiligen und schnellen könnt ihr aber auch direkt über die Voicemail-Funktion in unserer kostenlosen App probieren. Oder ihr schickt mir eine Sprachnachricht an die 06805-699-110 via WhatsApp. Alle Wege führen ins Studio und ich freue mich hier auf eure Grüße und Wünsche auch nach 13 Uhr. Jetzt singt der Mann mit der weißen Kappe. DJ Ötzi, ganz viel Spaß. 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

0: Es ist 13 Uhr.
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2: Ich bin Ursula Winkler. Seit Mitternacht ist der Tankrabatt vorbei und an den meisten Tankstellen sind die Preise inzwischen wieder deutlich gestiegen. Nur vereinzelt können Autofahrer noch vom Rabatt profitieren, heißt es unter anderem vom ADAC.
3: Viele Autofahrer haben die letzten Stunden des Tankrabatts noch genutzt. An manchen Tankstellen gab es teils riesige Schlangen. Der ADAC hält die aktuellen Preisaufschläge trotzdem für nicht gerechtfertigt. Die Ölpreise seien zuletzt gesunken. Trotzdem hätten die Mineralölkonzerne die höhere Steuer offenbar schon vor dem offiziellen Ende des Tankrabatts eingepreist. Das Bundeskartellamt hat angekündigt, überzogene Erhöhungen genau zu prüfen. Zoe Tassovali, Nachrichtenredaktion.
2: Die Spitzen von Union und SPD kommen heute zu den möglicherweise entscheidenden Beratungen über ihr Reformpaket zusammen. Im Koalitionsausschuss wird es unter anderem um Steuerentlastungen kleiner und mittlerer Einkommen, Arbeitsmarktreformen sowie Rente, Gesundheit und Pflege gehen. Ob es schon heute zu Entscheidungen kommt, ist offen. Die Koalition will sich nicht unter Zeitdruck setzen lassen. Ab heute kann man die Steuererklärung mit nur einem Klick erstellen. Die entsprechende App ist allerdings noch nicht für alle Steuerzahler nutzbar.
4: Die App ist zunächst nur für ledige und kinderlose Arbeitnehmerinnen und Arbeitnehmer nutzbar, sowie für Rentner und Pensionäre. Wer mitmachen will, muss sich nur bei der Mein Elster Plus App anmelden. Dann schickt das Finanzamt eine fertige Steuererklärung für das Jahr 2025 mit den Daten, die der Behörde bereits vorliegen. Außerdem verschickt das Finanzamt eine Vorschau auf den Steuerbescheid. Wenn einem das alles so passt, reicht ein Klick, um die Steuererklärung einzureichen. Man kann sie bei Bedarf aber auch noch anpassen. Uli Reitinger, Nachrichtenredaktion.
2: Etwa 30% der 25-Jährigen in Deutschland haben im vergangenen Jahr noch bei ihren Eltern gewohnt. Damit sei der Anteil etwas höher gewesen als in den Jahren davor, teilte das Statistische Bundesamt mit. Söhne leben demnach deutlich länger zu Hause als Töchter. 36% der Männer waren mit 25 Jahren noch nicht ausgezogen. Bei den Frauen waren es nur 23%.
1: Das Wetter für Deutschland.
2: Zum Wetter, die aktuelle Vorhersage des Deutschen Wetterdienstes. Vom Alpenrand bis zur Oder und Neiße kann es kräftig regnen und gewittern. Ansonsten ist es heiter bis wolkig und gelegentlich nass. Im Südwesten bleibt es meist trocken. Die Temperaturen steigen bis 28 Grad. Morgen wird es im Norden und Nordwesten eher trüb und nass, in der Südhälfte heiter und meist trocken, bei Werten bis 29 Grad. Ähnlich am Freitag, in der Südwesthälfte meist heiter und trocken, in der Nordosthälfte wolkig und teils nass, bei Temperaturen bis 28 Grad.
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6: Dankeschön, Ursula. Und noch eine tolle Frau, jetzt musikalisch. Madeleine Rausch, aktuelle Single Zukunft erfunden.
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6: Ich bin Frank Neuenfels. Einen schönen Mittag.

0: Antje Klann, nicht schon wieder. Übrigens, Antje übernimmt nach 14 Uhr hier. Könnt ihr schon mal euch drauf freuen. Ich freue mich auch vor allen Dingen über eure Musikwünsche und Grüße. Ich zähle es sehr gerne nochmal auf. Schlagerparadies.de ist ein ziemlich gutes Stilmittel dafür. Oder aber auch die WhatsApp-Sprachnachricht an die 06805-699-110. Oder aber auch, wie es der nächste Hörer getan hat. Auch sehr vorbildlich. Er hat sich die kostenlose Radio Schlagerparadies App heruntergeladen und mir folgenden Gruß geschickt.
1: Ja, moin, hier ist Wacker Thomas. Ich war mal wieder auf dem Wege von St. Louis nach Rom Richtung Norden. Ich wünsche dir mal von Andreas Martin, ich wünsche dir Hölle auf Erden. Und grüß alle meine Tracker-Kollegen.
0: Tschüss. Ja, danke dir. Ist zwar nicht von Andreas Martin der Titel, sondern von Christian Franke, spiele ich dir aber trotzdem. Ja.

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Gilbert bei Radio Schlagerparadies. Na, da haben wir uns ja vom vergangenen Wochenende jetzt zumindest ein bisschen erholen dürfen. Es hat ja ein bisschen abgekühlt, aber was habe ich heute Morgen gelesen? Die nächste Hitzewelle ist schon wieder im Anmarsch und die wird dann auch schon wieder ganz schön reinknallen mit annähernd oder sogar über 40 Grad. Als Mensch

0: Das ist nicht so toll. Also möglichst nur eine kleine Portion füttern vorher.
1: Mit dem passenden Spielzeug könnt ihr zusätzlich für mächtig Action sorgen. Wassertaugliche Bälle, Frisbees oder schwimmende Dummies können den Hunden richtig Spaß machen. Allerdings würde ich die, je nach Gewässer, nicht zu weit rauswerfen. Bei Strömung ist das nämlich schnell mal super gefährlich. Aber auch außerhalb des Wassers könnt ihr euren Vierbeinern richtig was Gutes tun.
0: Der Hund muss sich ausruhen können, braucht ein schattiges Plätzchen zwischendurch und die ganz hellen Hundenasen zum Beispiel darf man auch mit so ein bisschen parfümfreier Sonnencreme einschmieren. Das ist ganz hilfreich. Und ansonsten finde ich es natürlich noch ganz wichtig, immer frisches Trinkwasser dabei zu haben. Hunde sollen kein Salzwasser trinken und vor allem auch kein abgestandenes Wasser. Das kann dann ganz schnell mal krank machen.
1: Ja, und wenn ihr jetzt noch die richtigen Leckerlis dabei am Start habt, na, dann ist der Tag für den Hund wirklich perfekt. Ein Badetag mit Hund. Infos kamen von Ricarda Gürne von Das Futterhaus. Radio Schlager Paradies hier. Schönen Mittag.
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Glühwürmchen von Daniela Alfinito bei Radio Schlagerparadies. Die Gruß- und Wunschbox, ich will nicht sagen, es quillt über, also ist ja immer noch ein bisschen Platz, ne, für eure Musikwünsche und Grüße auf schlagerparadies.de. Aber es ist schon ordentlich Betrieb und ich bemühe mich noch ein bisschen was abzuarbeiten. Aus Bischberg in Bayern hat sich Rudika Heber gemeldet mit herzlichen Grüßen und würde gern Musik hören von Adiyama und Corbinian mit Ich schieße dich zum Mond. Haben wir jetzt dabei, freuen wir uns drüber, vielen Dank. Und sagen ganz viel Spaß jetzt hier bei Radio Schlagerparadies. Schönen Mittag gewünscht. 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
1: Es vergeht doch kein Tag ohne Kurioses hier bei Radio Schlagerparadies für unsere nächsten Urlaubfreunde. Jetzt mit einer, ich sag mal, Investition der ganz besonderen Art. An einem Strand in Spanien wird derzeit eine sogenannte Smart-Dusche getestet. So eine Minute duschen kostet dann rund 1 Euro. Bezahlt wird praktisch mit dem Handy per QR-Code. Naja, die Idee dahinter, die ist schon löblich. Es geht ums Wassersparen. Also mal eben den Sand abspülen, ist da nicht mehr. Und jetzt, liebe Freunde, die Öhrchen gespitzt. Wer schlau ist, der macht dann direkt neben dieser Dusche einen Stand auf für Handy-Reparaturen. Mit Spezialisierung auf Wasserschäden. Das macht Sinn.

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1: Matthias Reim, was machen wir jetzt mit den Löwen? Ne? Möchte ich auch mal gerne wissen, was mit meinem Sternzeichen ist. Naja, vielleicht habe ich das bis morgen rausgefunden. Meine Kollegin Antje Klann übernimmt nach 14 Uhr mit Stressfrei hier bei uns bei Radio Schlager Paradies. Dabei wünsche ich euch ganz, ganz viel Spaß. Jetzt gibt es noch einen richtigen Kultklassiker von Wolle Petri, Der Himmel brennt. Ich bin Frank Neuenfels und ihr wisst ja, egal wo ihr seid und was ihr tut, bleibt Schlager. Tschüss zusammen, bis morgen. Viel Spaß mit Antje.

0: Es ist 14 Uhr.
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2: Ich bin Thomas Bliskin. Die Spitzen von Union und SPD kommen heute zu den möglicherweise entscheidenden Beratungen über ihr Reformpaket zusammen. Im Koalitionsausschuss wird es unter anderem um Steuerentlastungen kleiner und mittlerer Einkommen, Arbeitsmarktreformen und Bürokratieabbau gehen.
3: Die Industrie, Handwerksverbände, Start-ups, sie alle haben seit Jahren vor allem eine Forderung: bitte weniger Papierkram, weniger Anträge und bitte eine schnellere Bearbeitungszeit. Kurz, Bürokratieabbau. Und auch das ist ein Thema für die Bundesregierung. Sie will da liefern. Beim Koalitionsausschuss will Schwarz-Rot auch eine Reform der Einkommensteuer voranbringen. Um kleine und mittlere Einkommen zu entlasten, will die SPD unter anderem einen höheren Spitzensteuersatz. CDU und CSU passt das nicht. Lea Matschullert, Berlin.
2: Das Auswärtige Amt hat seine Reisewarnung für Russland angesichts der verstärkten ukrainischen Drohnenangriffe massiv ausgeweitet. Gewarnt wird jetzt vor Reisen im ganzen Land. Bisher galt das nur für die an die Ukraine angrenzenden Gebiete. Begründet wird dieser Schritt damit, dass in ganz Russland mit erheblicher Gefährdung durch Drohnen bzw. Trümmerteilen von Drohnen zu rechnen sei. Für deutsche Staatsangehörige bestehe zudem die Gefahr willkürlicher Festnahmen. Noch nie waren die Ozeane im Juni so warm. Die Oberflächentemperatur der Weltmeere hat zum Sommerbeginn einen neuen Rekord erreicht. Das haben die Experten des EU-Klimadienstes Copernicus und des Copernicus-Meeresdienstes gemessen.
4: Etwa 21 Grad Wassertemperatur haben die Experten gemessen. Die Adria, das Mittelmeer, wird sich in diesem Sommer für viele Urlauber wohl anfühlen wie eine Badewanne. Zumal in den kommenden Monaten wohl weitere Rekorde gebrochen werden. Grund für die Erwärmung sei der Klimawandel und das Klimaphänomen El Niño, so die Fachleute. Und das bedeutet auch, möglicherweise wird es häufiger Starkregen geben, Sturm und Überschwemmungen. Claudia Wächter, Nachrichtenredaktion.
2: Und zum Fußball: Bundestrainer Julian Nagelsmann ist nach dem Aus bei der WM kommentarlos nach Deutschland zurückgekehrt. Am Flughafen München verließ der 38-Jährige das Gebäude bei strömendem Regen durch einen Hinterausgang an einem Dutzend Journalisten vorbei, die vergeblich auf eine Stellungnahme warteten. Fans waren nicht gekommen.
1: Das Wetter für Deutschland.
2: Die aktuelle Vorhersage des Deutschen Wetterdienstes. Vom Alpenrand bis in den Osten kann es kräftig regnen und gewittern. Sonst ist es heiter bis wolkig und nur selten nass. Im Südwesten bleibt es meist trocken. Die Temperaturen gehen bis 28 Grad hoch. Morgen wird es im Norden und Nordwesten eher trüb und nass. In der Südhälfte dagegen meist heiter, bei Werten bis 29 Grad.
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6: Freunde, ich nehme euch gerne den Regen ab. Schickt ihn gerne zu mir. Ich freue mich drauf. Und ich freue mich auf euch. Mein Name ist Antje Klann.
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Wahnsinnig toller Song von Roland Kaiser. Hier gehört natürlich bei uns bei Radio Schlagerparadies. Und ganz stressfrei wollen wir diesen Mittwochnachmittag miteinander verbringen. Und ganz lieb wäre, wenn ihr mir eure Musikwünsche hier ins Studio schickt, damit ich ein bisschen was zu tun habe. Und vielleicht auch den einen oder anderen ein bisschen näher kennenlernen. Ihr dürft mir gerne mal schreiben, was ihr gerade so macht. Und damit natürlich Freunde, Familie oder auch die Arbeitskollegen grüßen. Das Ganze geht super einfach unter 06805 699 110 als WhatsApp-Sprachnachricht. Ich freue mich drauf. Und musikalisch freuen wir uns jetzt gleich auf braun gebrannte Haut von Nick P. Aber vorher Christine Stark. Dich zu lieben, richtig cooler Song aus dem Jahr 25.

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0: Gott sei Dank sind die Temperaturen jetzt etwas erträglicher, oder? Ich glaube, das ist ganz gut so, dass wir uns nicht mehr verbrennen draußen in der Sonne bei 40 Grad, sondern einfach mal ein bisschen durchatmen können. Und ich glaube, gerade alle, die auf der Straße sind, für die ist das auch sehr, sehr angenehm. Und Thomas aus Drolshagen-Hützemert hat uns geschrieben, er ist nämlich mit dem LKW unterwegs und grüßt ganz lieb seine Frau Rita und hat sich einen schönen Song dafür rausgesucht, und zwar von Neon. Leben wir heißt es da.
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1: Ja, die von Kritikern befürchtete Donald-Trump-Show ist bei den Spielen der Fußball-WM in den USA bisher ausgeblieben. Interessiert sich der US-Präsident vielleicht doch nicht für Fußball? Ja, an sich hatte Trump ja die 250-Jahr-Feier der USA ganz eng mit der WM zusammen feiern wollen. Tina Eck in den USA, wo steckt er nur?
2: Ja, Trump ist in der Tat unsichtbar bei dieser WM und dabei wollte er das ganze Turnier, zu seiner ganz persönlichen Veranstaltung machen, zur großen, großen Party. Immerhin hat er ja nun den FIFA-Friedenspreis auch gekriegt, aber Trump kam noch nicht mal zum Eröffnungsspiel der USA gegen Paraguay in Los Angeles. Und man hat ihn noch in keinem Stadion irgendwo entdecken können.
1: Mhm. Wieso lässt er sich nicht in irgendeinem Stadion mal blicken?
2: Ja, Termingründe vielleicht. Da gab es den G7-Gipfel in Frankreich und viel, viel Iran-Kriegskram. Allerdings hatte all das ihn nicht davon abgehalten, zu seinem Geburtstag hier in Washington einen riesen Käfigkampf vorm Weißen Haus zu veranstalten. Da stand er dann im Mittelpunkt, so wie er es liebt. Im Stadion könnte er vielleicht untergehen oder gar bebuht werden. Vielleicht gibt es auch Sicherheitsbedenken. Immerhin gab es ja schon so einige Attentatsversuche und Attentatspläne. Auf jeden Fall bleibt Trump unsichtbar.
1: Glaubst du denn, er wird wenigstens beim Endspiel auftauchen?

0: hört Radio Schlagerparadies um 14.33 Uhr und wir sind an eurer Seite und begleiten euch ganz stressfrei durch den Nachmittag mit natürlich euren Musikwünschen. Die dürft ihr gerne weiter hier ins Studio schicken über unser Gruß- und Wunschformular auf schlagerparadies.de. Ich freue mich drauf. Und den nächsten Wunsch, da hören wir einfach mal zusammen rein.
1: Schönen Nachmittag euch allen. Ich wünsche mir vom Pur das Lied Abenteuerland.

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Der wunderbare Chris Kronauer hier gehört auf Radio Schlagerparadies. Ja, wir wollen natürlich nicht weg und viele von euch möchten einfach nur vielleicht doch von ihrem Fleck weg, nämlich aus dem Büro oder der Werkstatt und wollen eigentlich Feierabend machen. Das ist, glaube ich, jetzt die beste Zeit, so am Nachmittag, wenn man so ein kleines Tief hat und eigentlich denkt so, oh nee, Feierabend wäre jetzt toll. Ja, Käffchen holen oder einen schönen Tee oder was Frisches zu trinken. Ich würde sagen, das tun wir jetzt alle mal und lassen die Seele kurz bauen. Und dann geht's mit vereinten Kräften einfach weiter. Musikalisch habe ich da auch einiges am Start. Bleiben, wenn's am schönsten ist, meint Julia Lindholm. Euch einen schönen Nachmittag hier bei uns.

Meine Spuren im Sand, das war natürlich Howard Carpendale, hier gehört auf Radio Schlagerparadies. Und ganz ehrlich, letztes Wochenende war das schwierig, Spuren im Sand zu hinterlassen. Der war so heiß, da konnte man gar nicht richtig laufen. Musste sich immer wieder Badeschlappen anziehen, damit man das ausgehalten hat. Und ich hoffe, ihr habt das letzte Wochenende gut überstanden und könnt jetzt auch alle durchatmen. Also ganz ehrlich, die 23, 24 Grad, ich feiere sie gerade draußen, so richtig. So, und zusammen feiern kann man auch. Und zwar, ich feiere immer eure Musikwünsche. Die dürft ihr gerne hier ins Studio schicken unter 06805 699 110. Ich freue mich auf eure WhatsApp-Sprachnachrichten. Und jetzt macht Simino Rossi uns glücklich. Und zwar erzählt er uns eine Geschichte über den Glücksmoment.

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2: Ich bin Thomas Bleskin. Mit der heutigen Mittagserhöhung haben die Spritpreise die Marke von 2 Euro je Liter deutlich überschritten. Nach Angaben des ADAC kostet Super E10 im bundesweiten Durchschnitt jetzt 2,15 Euro pro Liter, Diesel 2,11 Euro. Damit liegen die Preise nach dem Auslaufen des Tankrabatts deutlich über dem Niveau der vergangenen Wochen.
3: Genau damit hatten viele Autofahrer gerechnet. Eine Überraschung war das also nicht. Und viele sind am späten Vormittag noch einmal schnell an die Zapfsäule gerollt. Zum Last-Minute-Tanken nach dem Motto, mitnehmen was geht. Auch der ADAC hatte einen Preisanstieg vorhergesagt und Tankstellenbetreiber kritisiert. Denn die hatten bereits gestern die Preise erhöht, als in vielen Tanks noch günstig versteuerter Kraftstoff war. Claudia Wächter, Nachrichtenredaktion.
2: Von den Beratungen des Koalitionsausschusses hat sich Bundeskanzler Merz zuversichtlich über eine Einigung auf ein Reformpaket gezeigt. Ziel sei es, die Wettbewerbsfähigkeit der Wirtschaft zu stärken und Investitionen sowie den privaten Konsum anzukurbeln, so der Kanzler. CDU, CSU und SPD wollen dazu heute im Kanzleramt beraten.
4: Die Industrie, Handwerksverbände, Start-ups, sie alle haben seit Jahren vor allem eine Forderung: bitte weniger Papierkram, weniger Anträge und bitte eine schnellere Bearbeitungszeit. Kurz, Bürokratieabbau. Und auch das ist ein Thema für die Bundesregierung. Sie will da liefern. Beim Koalitionsausschuss will Schwarz-Rot auch eine Reform der Einkommensteuer voranbringen. Um kleine und mittlere Einkommen zu entlasten, will die SPD unter anderem einen höheren Spitzensteuersatz. CDU und CSU passt das nicht. Lea Matschullert, Berlin.
2: Das Auswärtige Amt hat seine Reisewarnung für Russland angesichts der verstärkten ukrainischen Drohnenangriffe massiv ausgeweitet. Gewarnt wird jetzt vor Reisen im ganzen Land. Bisher galt das nur für die an die Ukraine angrenzenden Gebiete. Begründet wird dieser Schritt damit, dass in ganz Russland mit erheblicher Gefährdung durch Drohnen bzw. Trümmerteilen von Drohnen zu rechnen sei. Bundestrainer Julian Nagelsmann ist nach dem Aus bei der Fußball-WM kommentarlos nach Deutschland zurückgekehrt. Am Flughafen München verließ der 38-Jährige das Gebäude bei strömendem Regen durch einen Hinterausgang an einem Dutzend Journalisten vorbei, die vergeblich auf eine Stellungnahme warteten. Fans waren nicht gekommen.
1: Das Wetter für Deutschland.
2: Die aktuelle Vorhersage des Deutschen Wetterdienstes. Vom Alpenrand bis in den Osten kann es kräftig regnen und gewittern. Sonst ist es heiter bis wolkig und nur selten nass. Im Südwesten bleibt es meist trocken. Die Temperaturen gehen bis 28 Grad hoch. Morgen wird es im Norden und Nordwesten eher trüb und nass. In der Südhälfte dagegen meist heiter bei Werten bis 29 Grad.
0: Zauberhaften Nachmittag noch einmal für alle, die jetzt neu eingeschaltet haben. Ganz stressfrei geht's durch den Nachmittag mit mir am Mikrofon, Antje Klann.
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Es ist kurz nach 15 Uhr und ganz ehrlich, ich finde es immer toll, wenn Künstler Stellung beziehen. Und am 28. Juni, da stand Maite Kelly im Messepark in Löbau auf der Bühne und während das Publikum das alles feierte, wurde der Auftritt für die 46-Jährige offenbar auch zu einem sehr persönlichen Moment, denn sie stoppte ihre Show einfach mal kurz und richtete sich direkt an die Zuschauerinnen und Zuschauer. Ihr Lieben, meint sie, ich muss kurz was sagen, das liegt mir im Magen, begann Maite ihre Ansprache. Gegen Handyfotos hat sie grundsätzlich gar nichts, erklärt sie. Was sie aber störe, seien große Zoom-Objekte, mit denen aus nächster Nähe jedes Detail festgehalten werde. Solche Aufnahmen empfinde sie als entwürdigend. Außerdem sagte sie, ich bin verschwitzt, ich bin auch eine Frau. In ihrer Ansprache macht Maite Kelly deutlich, dass es ihr nicht um Eitelkeit gehe, vielmehr gehe es ihr um Würde und Respekt. Und sie sprach darüber, dass gerade solche Bilder anschließend online landen und sie dafür kritisiert werde. Und das Netz sei inzwischen so brutal. Und auch über ihren Körper sprach Maite ganz offen, ich bin schon ein Dickerschirn, man muss nicht noch mehr drauflegen, sagte sie vor dem Publikum. Und die Reaktion vor Ort fiel deutlich aus. Die Sängerin bekam für ihre Worte Applaus und Jubel. Ich habe mir das im Netz selber mal angeschaut und muss ganz ehrlich gestehen, ich finde es toll, dass sie das mal anspricht, denn das ist einfach ein Riesenthema. So, und jetzt würde ich sagen, gute Laune an und das mit einer ganz tollen Künstlerin. Mara Kaiser, ich lasse mich nicht mehr stoppen. Passt irgendwie auch zum Thema. Euch einen schönen Nachmittag.

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1: Weil du alles bist, hier gehört auf Radio Schlagerparadies, das war natürlich Tommy Steiner und ich hoffe, ihr habt eine schöne Zeit, um kurz nach 15 Uhr, 15.19 Uhr, um es ganz genau zu nehmen. Und da sind natürlich auch eure Musikwünsche am Start und Kai aus Sulz am Neckar im Stadtteil Fisching hat mir geschrieben und grüßt Danny, seinen Arbeitskollegen, dem wünsche ich alles Gute für ihn und seinen Sohn Pierre hat er noch dazu geschrieben. Ja, das wünschen wir an der Stelle dann natürlich auch und musikalisch hat er sich einen tollen Song ausgesucht von Dravi Deutscher. Marmor, Stein und Eisen bricht. Ich würde sagen, jetzt Radio lauter drehen und mal mitsingen.

0: Die neue Single von Eva Luginger, Heimliche Tränen, hier gehört auf Radio Schlagerparadies. Ja, diejenigen von euch, die öfter mal auf Konzerten oder Festivals unterwegs sind, die werden mir vermutlich recht geben, Musik klingt auf CD oder am Radio heutzutage ja schon echt richtig gut. Aber seine Lieblingsmusik live zu erleben, ist einfach eine ganz andere Nummer. Vor allem bei solchen Ausnahmestimmen wie die von Gabriela Massa. Ich weiß nicht, ob ihr sie schon mal live singen gehört habt, aber ich kann euch sagen, absolut wow. Das ist sie wirklich ein absolutes Erlebnis und umso mehr freue ich mich, dass wir sie diesen Sommer live erleben können bei unserem Sommer Open Air in Facha. Und ich glaube, sie freut sich auch schon sehr.
1: Ich freue mich riesig, am 22. August beim Schlager am Fachwerk Sommer Open Air dabei zu sein, denn es sind viele tolle Kollegen vor Ort. Das Ambiente ist mega. Man spürt die Nähe zu den Fans, die großartige Stimmung und die gemeinsame Freude an der Musik. Ganz besonders bin ich gespannt auf die Begegnung mit dem Publikum, auf das Mitsingen, Tanze und die Gänsehautmomente auf der Bühne. Das wird ein unvergessener

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1: Ich lieb's mit euch. Hier ist Radio Schlager Paradies. Schön, dass ihr eingeschaltet habt. Und jetzt ist wieder Zeit für Musikwünsche. Felix aus Würzburg hat mir geschrieben. Er grüßt nämlich Sandro und Rainer aus der Diskothek und Josef, die mit ihm im Bus zusammenfahren. Und was läuft da? Natürlich Radio Schlager Paradies. Dann würde ich sagen, Jungs, ihr dürft jetzt mal ein bisschen lauter drehen und den Busfahrer oder die Busfahrerin gleich mit unterhalten.

Die aktuelle Single von Noel Terhorst, Dem Himmel so nah, hier gehört auf Radio Schlagerparadies. So, und jetzt habe ich mal ganz neugierig geschaut, wo sind denn überhaupt schon Sommerferien? Denn in Hessen heißt es seit dem 29. Juni, hey, wir haben endlich frei und können in den Urlaub starten. Und auch Rheinland-Pfalz und das Saarland haben sich dem angeschlossen. Und als nächstes, da starten dann morgen in Bremen und Niedersachsen die Ferien. Und ab 4. Juli dürfen sich dann auch Sachsen, Sachsen-Anhalt, Schleswig-Holstein und Thüringen freuen. Ja, und den Abschluss macht dann Berlin, Brandenburg und Hamburg. Da geht es dann am 9. Juli endlich in die Ferien. Na, ich würde sagen, da wünsche ich uns allen eine schöne Zeit und das natürlich mit guter Musik. Die kommt hier aus dem Radio bei uns, bei Radio Schlagerparadies mit Nena.

Das macht richtig gute Laune, oder? Vincent Groß ist Stereo Brothers, die ganz neue Single am Model mit Mio. Finde ich total schön und verfolgt das die ganze Zeit schon im Netz. Also es ist wirklich immer wieder beachtlich, wie umtriebig dieser Mensch ist und sich immer wieder neue Menschen an seine Seite holt und mit denen Musik macht. Ich glaube, das merkt man, dass der einfach nur seine Sache liebt. So, und wir lieben es natürlich, euch glücklich zu machen, dass ebenfalls mit neuer Musik von Andreas Zaron. Wir sind Disco, heißt es da. Mega schön.

0: Damit ist es 16 Uhr.
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2: Ich bin Thomas Bleskin. Vor der Sitzung des Koalitionsausschusses hat sich Bundeskanzler Merz zuversichtlich über Fortschritte bei dem geplanten Reformpaket gezeigt. Der CDU-Vorsitzende sagte, Ziel sei es, die Wettbewerbsfähigkeit der Wirtschaft zu stärken und Investitionen sowie den privaten Konsum anzukurbeln.
3: Wir werden heute einige Zeit brauchen, um über die Themen zu sprechen, die wir gemeinsam für notwendig und für richtig halten. Es geht jetzt vor allem darum, die Wettbewerbsfähigkeit unserer Wirtschaft wieder zu stärken. Wir müssen die Rahmenbedingungen verbessern. Dazu wird es Vorschläge geben zum Rückbau der Bürokratie. Es wird weitere Vorschläge geben zur Modernisierung unseres Staatswesens, zur Digitalisierung. Und wir werden auch über das Thema Steuern und Arbeitsmarkt sprechen. Das Ganze ist ein Prozess, der ist gut vorbereitet, aber noch nicht abgeschlossen.
2: Merz erwartet die Vorstellung der Ergebnisse für morgen. Mit der heutigen Mittagserhöhung haben die Spritpreise die Marke von 2 Euro je Liter deutlich überschritten. Nach Angaben des ADAC kostet Super E10 im bundesweiten Durchschnitt jetzt 2,15 Euro pro Liter, Diesel 2,11 Euro.
4: Genau damit hatten viele Autofahrer gerechnet. Eine Überraschung war das also nicht. Und viele sind am späten Vormittag noch einmal schnell an die Zapfsäule gerollt. Zum Last-Minute-Tanken nach dem Motto, mitnehmen was geht. Auch der ADAC hatte einen Preisanstieg vorhergesagt und Tankstellenbetreiber kritisiert. Denn die hatten bereits gestern die Preise erhöht, als in vielen Tanks noch günstig versteuerter Kraftstoff war. Claudia Wächter, Nachrichtenredaktion.
2: Das Auswärtige Amt hat seine Reisewarnung für Russland angesichts der verstärkten ukrainischen Drohnenangriffe massiv ausgeweitet. Gewarnt wird jetzt vor Reisen im ganzen Land. Bisher galt das nur für die an die Ukraine angrenzenden Gebiete. Begründet wird dieser Schritt damit, dass in ganz Russland mit erheblicher Gefährdung durch Drohnen bzw. Trümmerteilen von Drohnen zu rechnen sei. Der umstrittene Kommentar von Kanzler Merz zum WM aus der deutschen Fußballnationalmannschaft geht nach Angaben der Bundesregierung auf eine Kommunikationspanne zurück. Ein Sprecher erklärte, auf der Plattform X sei versehentlich ein für einen anderen Spielverlauf vorbereiteter Beitrag veröffentlicht worden. Merz sei über das Ausscheiden der Mannschaft enttäuscht.
1: Das Wetter für Deutschland.
2: Die aktuelle Vorhersage des Deutschen Wetterdienstes. Vom Alpenrand bis in den Osten kann es kräftig regnen und gewittern. Sonst ist es heiter bis wolkig und nur selten nass. Im Südwesten bleibt es meist trocken. Die Temperaturen gehen bis 28 Grad hoch. Morgen wird es im Norden und Nordwesten eher trüb und nass. In der Südhälfte dagegen meist heiter bei Werten bis 29 Grad.
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6: Stressfrei geht's durch den Mittwochnachmittag. Mein Name ist Antje Klann. Schön, dass ihr eingeschaltet habt.
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Elli Melinda und ihr hört Radio Schlagerparadies. Ich hoffe, ihr habt eine schöne Zeit hier bei uns und wir führen euch gut gelaunt durch den Mittwochnachmittag. Mittlerweile ist es 16.11 Uhr und och, die Dorfrocker, das wäre jetzt genau das Richtige, glaube ich, um gute Laune zu bekommen. Die Dorfrocker gesellen sich zusammen mit den Ardenfahrern und die haben einen tollen Song gemacht und der heißt Der King, habe ich jetzt für euch.

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Liebe Grüße aus dem Studio von Radio Schlagerparadies und jetzt ist wieder Zeit für eure Musikwünsche. Und da hat mir Simon aus Bedburg-Hau geschrieben und er grüßt seinen Namensvetter, den Kollegen Simon. Und wir sitzen heute gemütlich auf der Terrasse, schreibt er, das Schaschlik kocht im Dutch-Oven. Okay, habe ich gedacht, was ist das? Er lässt es sich auf jeden Fall im Urlaub gut gehen, aber ich wusste nicht, was ist ein Dutch-Oven. Und das ist ein Topf aus Gusseisen, habe ich mir gerade mal rausgesucht, mit einem dicht schließenden Deckel und der eignet sich wohl hervorragend zum Kochen, Schmoren, Backen, Braten und sogar für Desserts, sowohl über offenem Feuer als auch auf dem Grill, im Backofen oder auf dem Herd. Menschenskinder, das ist ein richtig cooles Ding. Da kann man oben sogar Kohlen rauflegen, damit das richtig schön durchheizt. Habe ich nicht gewusst und wieder was dazugelernt. Vielen Dank, Simon, an dieser Stelle und dein Musikwunsch, den erfülle ich dir natürlich super gerne. Hier ist Eheleute Jong im Radio.

Manchmal glaube ich, Michelle hat den Song für sich selbst geschrieben. Wer Liebe lebt und ja, sie sucht schon wieder irgendwie, vielleicht oder auch nicht. Ich würde sagen, wir kommen jetzt einfach mal zu einem anderen Thema hier bei uns bei Radio Schlagerparadies, nämlich dem Thema Urlaub. Und meine absolute Lieblingsfrage im Urlaub ist, Papa, Mama, sind wir schon da? Kennt ihr das? Dennoch, endlich mal Zeit für die Kleinen. Und ja, Kinder wollen beschäftigt werden und haben oft ihre ganz eigenen

0: macht man so eine kleine Fernsehzeit vorm Schlafengehen, eine kleine Vorlesezeit und dann ist Elternzeit. Dann wissen die Kinder auch genau, was auf sie zukommt und was sie erwartet und dann kann man das wirklich gut planen und somit hat man dann auch wieder freie Zeit für sich als Paar.
1: Ganz genau. Und die soll ja im Urlaub auch nicht zu kurz kommen. Also, auch im Urlaub gilt, um 12 wird gegessen, egal ob das Essen fertig ist oder nicht. Das war bei uns früher auch schon so, damals im Sommer 76. Und dazu habe ich passend auch einen schönen Song rausgesucht von Uwe Busse. Sommer 76.

J-Kan mit seinem Bumerang hier auf Radio Schlagerparadies. Damit ist es 16.35 Uhr und Zeit für Musikwünsche. Corinna aus Uelsnitz im Vogtland hat mir geschrieben und sie wünscht allen einen tollen Tag und freut sich schon auf das Konzert in Bad Elster mit Melissa Naschenweng. Menschenskinder, dann würde ich sagen, muss sie auf jeden Fall auch musikalisch jetzt hier mal rein. Louis von Dor heißt es da. Toller Song aus dem Jahr 2023. Damit einen schönen Nachmittag gewünscht hier bei uns bei Radio Schlagerparadies.

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René Ulbricht sagt es. Alles wird gut. Hier auf Radio Schlagerparadies sind wir natürlich an eurer Seite, egal wie es euch geht. Und gute Laune ist am Start. Und die gibt es jetzt mit wahnsinnig toller Musik von Gabi Baginski. Und danach habe ich Pedro Basile, Amore Mio. Und da kann man eine gute Laune bekommen.

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1: Haha, Pedro Basile, also der Mann ist wirklich der absolute gute Laune-Garant. Er war ja beim Schlager-Olymp auch mit dabei und ganz ehrlich, er hat so begeistert. Und immer wenn ich seine Social-Media-Seiten mir anschaue, ganz ehrlich, da kriegt man einfach nur gute Laune. Und Maria Linda, die hat auch Sonne im Herzen und die lassen wir jetzt einfach mal raus und zwar mit ihrer Sommerhaut.

0: Und damit ist es 17 Uhr.
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2: Ich bin Thomas Bleskin. Die Spritpreise sind mit dem Ende des Tankrabatts stark gestiegen. Superbenzin der Sorte E10 etwa war am Morgen gut 13 Cent teurer als gestern zur gleichen Zeit. Bei Diesel fiel der Anstieg mit gut 15 Cent sogar noch stärker aus. Der befürchtete Rekordsprung zur Mittagszeit ist aber ausgeblieben.
3: Aktuell müssen sich die Autofahrer also erstmal wieder auf Preise über 2 Euro pro Liter einstellen. Geblieben ist auf jeden Fall die 12-Uhr-Regel, also nur eine Erhöhung pro Tag. Super E10 etwa kostete danach heute im Schnitt 2,15 Euro, Diesel 2,11 Euro. Dieser Sprung war noch halbwegs moderat. Allerdings hatten viele Tankstellen den Wegfall des Steuerrabatts wohl schon vorher eingepreist. Laut ADAC waren die Preise schon gestern ziemlich hoch, weil kaum noch gesenkt wurde. Und das, obwohl noch steuerlich günstiger Sprit in den Tanks war. Thomas Brock, Nachrichtenredaktion.
2: Vor der Sitzung des Koalitionsausschusses hat sich Bundeskanzler Merz zuversichtlich über Fortschritte bei dem geplanten Reformpaket gezeigt. Der CDU-Chef sagte, Ziel sei es, die Wettbewerbsfähigkeit der Wirtschaft zu stärken und Investitionen sowie den privaten Konsum anzukurbeln.
4: Es geht jetzt vor allem darum, die Wettbewerbsfähigkeit unserer Wirtschaft wieder zu stärken. Wir müssen die Rahmenbedingungen verbessern. Dazu wird es Vorschläge geben zum Rückbau der Bürokratie. Es wird weitere Vorschläge geben zur Modernisierung unseres Staatswesens, zur Digitalisierung. Und wir werden auch über das Thema Steuern und Arbeitsmarkt sprechen. Das Ganze ist ein Prozess, der ist gut vorbereitet, aber noch nicht abgeschlossen.
2: Merz erwartet die Vorstellung der Ergebnisse für morgen. Erneuerbare Energien haben in Deutschland so viel Strom geliefert wie nie zuvor in einem ersten Halbjahr. Nach Hochrechnungen des Bundesverbands der Energie- und Wasserwirtschaft und des Zentrums für Sonnenenergie und Wasserstoffforschung deckten Windkraft, Solarenergie und andere erneuerbare Quellen 58% des Stromverbrauchs. Das sind knapp 3 Prozentpunkte mehr als im Vorjahreszeitraum. Bis zum gesetzlichen Ziel von 80% im Jahr 2030 ist es allerdings noch ein weiter Weg. Der umstrittene Kommentar von Kanzler Merz zum WM aus der deutschen Fußballnationalmannschaft geht nach Angaben der Bundesregierung auf eine Kommunikationspanne zurück. Ein Sprecher erklärte, auf der Plattform X sei versehentlich ein für einen anderen Spielverlauf vorbereiteter Beitrag veröffentlicht worden. Merz sei über das Ausscheiden der Mannschaft enttäuscht.
1: Das Wetter für Deutschland.
2: Die aktuelle Vorhersage des Deutschen Wetterdienstes. Vom Alpenrand bis in den Osten kann es kräftig regnen und gewittern. Sonst ist es heiter bis wolkig und nur selten nass. Im Südwesten bleibt es meist trocken. Die Temperaturen gehen bis 28 Grad hoch. Morgen wird es im Norden und Nordwesten eher trüb und nass. In der Südhälfte dagegen meist heiter bei Werten bis 29 Grad.
5: Wettertechnisch ist da so einiges dabei. Ich freue mich aber, dass wir jetzt hier im Trockenen sitzen. Mein Name ist Antje Klann und ich sage herzlich willkommen.
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Kurz nach 17 Uhr hier bei Radio Schlagerparadies. Schön, dass ihr eingeschaltet habt und wir wollen in dieser Stunde natürlich wieder über das Thema Sommerferien plaudern, das allerdings in anderen Ländern. Ich würde sagen, auf jeden Fall dranbleiben und wer mag, darf gerne seine Musikwünsche hier ins Studio schicken unter 06805 699 110 als WhatsApp-Sprachnachricht, aber das geht auch übers Gruß- und Wunschformular auf schlagerparadies.de. Ich freue mich drauf und musikalisch habe ich für euch aber schon mal ein bisschen vorgearbeitet. Peter Alexander gibt's gleich, aber vorher Susan Ebrahimi.

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0: Ja, in vielen Firmen ist es wie eine kleine Welt. Das ist bei uns ja auch so bei Radio Schlager Paradies. Und wir möchten natürlich, dass ihr total happy seid da draußen. Und eure Musikwünsche, die sind bei uns natürlich immer an Stelle Nummer 1. Und deswegen möchte ich jetzt ganz gerne jemanden happy machen. Und wen? Ach, ich würde sagen, wir hören einfach mal zusammen da rein.
1: Hier ist die Claudia. Ich wünsche mir von Maite Kelly den Song Der Morgen danach und grüße ganz lieb meinen Vollhorst, Oliver, Jenny, Bella und Lia sowie mein Schatz Luisa.

0: Radio Schlagerparadies und in den ersten Bundesländern, da beginnen jetzt die Sommerferien und für viele heißt es bald wieder Koffer packen und ab in den Urlaub. Besonders gefragt sind auch in diesem Jahr die Nachbarländer Österreich und Frankreich. Doch wie bereiten sich die Urlaubsländer auf die kommende Reisesaison eigentlich vor? Und wo verbringen die Einheimischen eigentlich ihre Ferien, wenn die beliebtesten Reiseziele dann voll werden? Mein Kollege Matthias Röder aus Wien weiß, wie es in Österreich so ist.
1: Die Deutschen sind in Österreich weiterhin die wichtigste Touristengruppe überhaupt. Fast 40% aller Übernachtungen gehen auf ihr Konto. Dabei versucht Österreich mehr denn je seine Attraktivität auszubauen. Lockten bisher Natur und Sport, sollen künftig Genuss und Kulinarik die Alpenrepublik zum ganzjährigen Sehnsuchtsort machen. Ausgebaut werden auch die Angebote mit der Bahn, statt mit dem Auto anzureisen. Die Österreicher selbst haben 9 Wochen Sommerferien und dabei fahren sie natürlich in die Berge und an die Seen.
0: Ja, auch Frankreich rechnet in den kommenden Wochen mit vielen Gästen. Gleichzeitig suchen viele Einheimische bewusst nach ruhigeren Orten abseits der großen Touristenzentren. Meine Kollegin Rachel Sommer aus Paris.
2: Hier in Frankreich gehören die Touristen ganz selbstverständlich dazu. Der Tourismus ist eine wichtige Einnahmequelle und die Gäste deshalb gern gesehen. Das heißt natürlich trotzdem nicht, dass alles erlaubt ist. Wer in der Innenstadt oben ohne oder in Badekleidung rumlaufen möchte, sollte vorher lieber einmal nachschauen, ob das verboten ist. Denn in einigen Orten droht dafür in Frankreich ein saftiges Bußgeld. Traditionell fahren auch die Französinnen und Franzosen gerne in ihrem eigenen Land in den Urlaub, vor allem in den Süden und in die Bretagne. Rund ein Viertel von ihnen wird dieses Jahr aber darauf verzichten müssen, oft weil das Geld knapp ist.
0: Ob Berge, Seen oder die Atlantikküste, die Urlaubssaison läuft langsam an und neben den bekannten Reisezielen entdecken viele Urlauber und Einheimische inzwischen auch wieder Regionen abseits der großen Touristenströme. Wir wünschen auf jeden Fall einen schönen Urlaub und stimmen uns mal drauf ein mit den Strandjungs.
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Richtig schöne Geschichte von Ella Endlich. Gut gemacht. Und sie hat recht. Man sollte öfter mal in den Spiegel schauen und stolz auf das sein, was man so vollbracht hat im Leben. Und das ist bei vielen wirklich eine ganze Menge. Und deswegen seid stolz auf euch. Und wir sind stolz, dass ihr eingeschaltet habt. Wir freuen uns sehr und sagen Dankeschön. Ihr hört Radio Schlagerparadies. Es ist mittlerweile 17.33 Uhr. Und der eine oder andere hat schon Feierabend. Und da möchten wir euch ganz gerne natürlich gut unterhalten und das vielleicht auch mit Schleier und Zylinder. Von Jörg Bausch, eine schöne Zeit hier bei uns.

Die aktuelle Single von Pia Sophie und ihr hört Radio Schlagerparadies. Und hier gibt es auch Meldungen, die nicht ganz so schön sind. Denn der Tod ihres Ehemanns Hans Singer hat das Leben von Claudia Jung tief erschüttert. Aber der langjährige Partner und Ehemann der Schlagersängerin, der lag ihr natürlich sehr am Herzen, ist aber im Alter von nur 64 Jahren verstorben. Und neben dem Schmerz gibt es aber für Claudia einen besonderen Lichtblick. Tochter Anna hat ihr zweites Kind zur Welt gebracht. 2022 wurde nämlich Tochter Anna Mutter der kleinen Eleanor, die sich seit kurzem auch über ein Geschwisterchen freuen darf. Und für die Familie ist die Geburt ein bewegender Moment, besonders weil alle gemeinsam in einem Drei-Generationen-Haus leben und sich gegenseitig Halt geben. Hans Singer erlebte die Schwangerschaft seiner Tochter noch mit, berichtet die Bild. Die Geburt dieses seines zweiten Enkelkindes konnte er jedoch nicht mehr miterleben. Er habe sie laut Claudia einfach knapp verpasst. Ja, beruflich wagt Claudia Jung einen Neustart. Ab September möchte nämlich die Sängerin wieder auf Tour gehen. Die Konzertreihe hatte sie nach dem Tod ihres Mannes zunächst abgesagt. Nun soll die Rückkehr auf die Bühne gelingen, getragen von ihrer Leidenschaft zur Musik und die Unterstützung natürlich ihrer Familie. Ich finde, sie ist eine großartige Künstlerin und wir wünschen ihr alles Gute. Und beim nächsten Mal drücke ich sie einfach ganz fest, wenn wir uns wiedersehen. So, und jetzt würde ich sagen, gute Laune an und das mit Musik von Cimino Rossi. Vamos, amore mio, vamos heißt es da. 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

Schöner Song von Pia Marlow, ihre aktuelle Single hier gehört bei uns bei Radio Schlagerparadies. Und ich würde sagen, wir machen auch gleich weiter mit der gute Laune. Und zwar tanzen wir einfach mal eine Runde Lambada. Und vielleicht habt ihr ja schon Feierabend, dann könnt ihr jetzt richtig laut drehen zu Hause. Und mal eine Runde tanzen. Tut gut.

Hör zu uns. Endlich Feierabend für mich und Andreas Müller, der wird jetzt für mich hier übernehmen. Ich wünsche euch einen zauberhaften Abend hier bei uns bei Radio Schlager Paradies. Freue mich, wenn wir uns morgen an gewohnter Stelle dann gleich wieder hören und hab natürlich noch ein bisschen Musik für euch vorbereitet von Die Jungs mit Horizont. Also macht's gut, macht's euch gemütlich zu Hause, genießt den Feierabend. Ich sag bis dann, eure Antje Klann. Tschüss.

0: Und damit ist es genau 18 Uhr.
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2: Ich bin Thomas Bleskin. Die Spitzen von Union und SPD beraten im Koalitionsausschuss über ein umfassendes Reformpaket. Im Mittelpunkt stehen unter anderem eine Reform der Einkommensteuer sowie Änderungen bei den Sozialsystemen und am Arbeitsmarkt. Kanzler Merz zeigte sich vor Beginn der Beratungen zuversichtlich. Ziel sei es, den privaten Konsum zu stärken und Investitionen der Wirtschaft anzukurbeln. Ergebnisse werden für morgen erwartet. Die Spritpreise sind mit dem Ende des Tankrabatts stark gestiegen. Superbenzin der Sorte E10 etwa war am Morgen gut 13 Cent teurer als gestern zur gleichen Zeit. Bei Diesel fiel der Anstieg mit gut 15 Cent sogar noch stärker aus. Der befürchtete Rekordsprung zur Mittagszeit ist aber ausgeblieben.
3: Aktuell müssen sich die Autofahrer also erstmal wieder auf Preise über 2 Euro pro Liter einstellen. Geblieben ist auf jeden Fall die 12-Uhr-Regel, also nur eine Erhöhung pro Tag. Super E10 etwa kostete danach heute im Schnitt 2,15 Euro, Diesel 2,11 Euro. Dieser Sprung war noch halbwegs moderat. Allerdings hatten viele Tankstellen den Wegfall des Steuerrabatts wohl schon vorher eingepreist. Laut ADAC waren die Preise schon gestern ziemlich hoch, weil kaum noch gesenkt wurde. Und das, obwohl noch steuerlich günstiger Sprit in den Tanks war. Thomas Brock, Nachrichtenredaktion.
2: Erneuerbare Energien haben in Deutschland so viel Strom geliefert wie nie zuvor in einem ersten Halbjahr. Nach Hochrechnungen des Bundesverbands der Energie- und Wasserwirtschaft deckten Windkraft, Solarenergie und andere erneuerbare Quellen 58% des Stromverbrauchs.
4: Vor allem die Stromerzeugung aus Wind und Sonne hat im ersten Halbjahr kräftig zugelegt. Das lag vor allem wohl daran, dass einfach mehr Wind wehte als im ersten Halbjahr 2025. Und es regnete weniger. Das begünstigte die Stromerzeugung aus Sonnenenergie neben dem stetigen Ausbau von Photovoltaikanlagen. Aus Wasserkraft wurde dagegen im ersten Halbjahr etwas weniger Strom erzeugt. Das gesetzliche Ziel liegt allerdings noch ein Stück weit entfernt. Bis zum Jahr 2030 soll in Deutschland 80% des Bruttostromverbrauchs aus erneuerbaren Energien stammen. Onni Tochau, Berlin.
2: Etwa 30% der 25-Jährigen in Deutschland haben im vergangenen Jahr noch bei ihren Eltern gewohnt. Damit sei der Anteil etwas höher gewesen als in den Jahren davor, teilte das Statistische Bundesamt mit. Söhne leben demnach deutlich länger zu Hause als Töchter. Bei den Männern waren 36% mit 25 Jahren noch nicht ausgezogen, bei den Frauen waren es nur 23%.
1: Das Wetter für Deutschland.
2: Die aktuelle Vorhersage des Deutschen Wetterdienstes. Vom Alpenrand bis in den Osten kann es kräftig regnen und gewittern. Sonst ist es heiter bis wolkig und nur selten nass. Im Südwesten bleibt es meist trocken. Die Temperaturen gehen bis 28 Grad hoch. Morgen wird es im Norden und Nordwesten eher trüb und nass. In der Südhälfte dagegen meist heiter bei Werten bis 29 Grad.
0: Schlagerparadies. Der tierische Feierabend. Heute geht's um eine Hündin mit prominentem Schutzengel und um das Thema Vergiftungen. Am Mikrofon Andreas Müller. Hallo.
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Ilka Grönewold war das mit Und wenn ich träume. Einen schönen Mittwochabend bei Radio Schlagerparadies. Ich freue mich, dass ihr eure Zeit am Radio mit mir verbringt. Ich habe auch wieder interessante Themen im Gepäck. Wir starten direkt mit einer unglaublich spannenden Geschichte. Es geht um die 1,5 Jahre alte Hündin Daisy, die noch auf Gut Eiderbichl in Osnabrück untergebracht ist und jetzt ein neues Zuhause sucht. Sie hatte auf ihrem bisherigen Lebensweg nämlich schon einiges hinter sich und ganz prominente Unterstützung an ihrer Seite, die ihr das Leben gerettet hat. Die ganze Geschichte hört ihr gleich hier im tierischen Feierabend. Das Foto von Hundedame Daisy wartet aber jetzt schon im Netz auf radioschlagerparadies.de. Traut von euch angesehen zu werden und da findet ihr auch alle wichtigen Infos über sie und wie ihr mit Gut Eiderbichl in Kontakt kommen könnt. Oder fahrt doch einfach mal in Osnabrück vorbei, das könnt ihr nämlich auch. Bei die Öffnungszeiten findet ihr im Netz. Das war aber noch nicht alles. Später schlagen wir dann ein Thema auf, das unsere Fellnasen leider von jetzt auf gleich treffen kann. Vergiftungen im Alltag, wo die unsichtbaren Gefahren in der Wohnung und im Garten lauern, besprechen wir dann in der zweiten Stunde mit unserer Tierärztin Marion Tolley-Roth. Jetzt legen wir aber erstmal musikalisch los mit Andrea Berg. Ein Tag mit dir im Paradies.

0: Unzensiert, das ist der aktuelle Titel von Anna-Karina Wojcik hier bei Radio Schlagerparadies. Los geht's mit der heutigen Tiervorstellung und einer Hündin, die im Moment noch etwas Starthilfe braucht, aber einen ganz treuen Blick hat. Damit könnt ihr euch gerne auf unserer Internetseite davon überzeugen. Auf ihrem Weg in die Sicherheit und in ein neues Leben gab es für sie eine ganz besondere Rettungsaktion mit prominenter Schirmherrschaft. Ja, wie das alles ablief und wie die Tierschützer vom Gut-Eider-Bichl die süße Daisy beschreiben, das erzählt uns jetzt Johanna Teufel direkt vom Tierschutzhof.
1: Heute darf ich euch unsere 1,5 Jahre alte Hündin Daisy vorstellen. Daisy hat eine ganz besondere Geschichte. Sie wurde gemeinsam mit 6 weiteren Welpen in Rumänien von Schauspielerin Andrea Sawatzki auf der Straße gefunden und im Rahmen einer WDR-Dokumentation gerettet. Mit Unterstützung von Dieter Ehrengruber bekam sie die Chance auf ein neues Leben. Heute wartet Daisy auf Menschen, die ihr die Welt zeigen. Die aufmerksame Hündin ist gegenüber Erwachsenen noch scheu und vorsichtig und muss vieles aus dem Alltag erst kennenlernen. Erste Schritte hat sie bereits gemeistert. Sie gewöhnt sich an die Leine und unternimmt kurze Spaziergänge mit unseren Mitarbeitern des Tierschutzhofs. Mit anderen Hunden ist Daisy verträglich. Für Daisy suchen wir geduldige, einfühlsame Menschen, die ihr Zeit geben, Vertrauen aufzubauen und ihr Schritt für Schritt Sicherheit vermitteln. Wer einer besonderen Hündin die Chance auf einen Neuanfang schenken möchte, sollte Daisy unbedingt kennenlernen. Besucht uns auf dem Tierschutzhof Osnabrück. Wir haben täglich von 14 bis 16 Uhr geöffnet. Ihr findet uns unter der Adresse Bad Essnerstraße 39 in 49143 Bissendorf.
0: Ja, wer dieser feinfühligen Hündin mit Geduld begegnet, bekommt eine wunderbare Begleiterin. Wenn ihr das Werk der prominenten Retter vollenden und Daisy ein dauerhaftes Zuhause schenken wollt, meldet euch beim Tierschutzhof in Osnabrück-Bissendorf. Alle Kontaktdaten stehen natürlich online auf radioschlagerpartys.de.

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Ja, wir machen direkt weiter mit euren Grüßen und Wünschen. Wenn ihr auch mal euren Lieblingsschlager bei mir in der Sendung hören wollt, schickt mir einfach ganz unkompliziert eine WhatsApp-Sprachnachricht an die 06805 699 110 oder schreibt in die Gruß- und Wunschbox, die ihr in der kostenlosen Radio Schlagerparadies-App finden könnt. So hat mich auch der nächste Wunsch aus Dittikofen in Baden-Württemberg erreicht. Der kommt von der Marie-Therese, die ein großer Patrick-Lindner-Fan ist und sich auch natürlich einen Titel von ihm wünscht, Wenn der Wahnsinn will. Eure Grüße und Wünsche hier bei Radio Schlagerparadies.

0: Der tierische Feierabend, genau da sind wir drin. Wir haben euch heute die 1,5-jährige Hündin Daisy vorgestellt und online auf radioschlagerparadies.de könnt ihr sie euch auch weiterhin ansehen. Sie und ihre Geschwister wurden von keiner geringeren als Schauspielerin Andrea Sawatzki gefunden und gerettet. Und nun sucht die kleine Daisy einfühlsame Menschen, die ihr ein neues Leben schenken wollen. Und wenn ihr das sein wollt, dann geht auf radioschlagerparadies.de. Da findet ihr alles, um Daisy kennenzulernen.
1: Josephine.

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Ja, und von Lodz geht's jetzt ins hessische Merzhausen. Von hier kommt der Lenny und er ist momentan noch mit seinem Papa im Auto unterwegs. Dort hören die beiden Radio Schlagerparadies kristallklar über DRB Plus. Und der Lenny, der will jetzt seinen Papa überraschen, der jetzt ganz gespannt sicher zuhört mit einem Titel von Wolfgang Petri, Sommer in der Stadt.

0: Es ist 19 Uhr.
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2: Ich bin Thomas Pleskin. Im Kanzleramt in Berlin läuft der mit Spannung erwartete Koalitionsausschuss. Die Spitzen von Union und SPD wollen die Weichen für gleich mehrere größere Reformen stellen.
3: Auf dem Tisch liegt eine Reform der Einkommensteuer. Kleine und mittlere Einkommen zu entlasten, ist das Vorhaben. Streit gibt es zwischen SPD und CDU/CSU noch darüber, wie es finanziert werden soll. Über einen höheren Spitzensteuersatz etwa? Harter Widerstand von der Union. Ein weiteres kritisches Thema. Soll es statt einer Höchstarbeitszeit pro Tag künftig eher eine pro Woche geben? Vergleichsweise einfach dürfte es dem Koalitionsausschuss fallen, sich auf eine Rentenreform zu einigen. Lea Matschulat, Berlin.
2: Mit dem Ende des Tankrabatts sind die Spritpreise deutlich über die 2-Euro-Marke gestiegen. Nach der heutigen Mittagserhöhung kostete ein Liter Super E10 im bundesweiten Durchschnitt 2,15 Euro, Diesel 2,11 Euro, wie der ADAC mitteilte. Der Automobilclub und die Monopolkommission kritisieren, dass die Mineralölkonzerne die Preise schon vor dem Auslaufen des Tankrabatts kräftig angehoben hätten. Ein großer Teil der Entlastung sei zuletzt nicht mehr bei den Autofahrern angekommen. Noch nie waren die Ozeane in einem Juni so warm wie in diesem Jahr. Die Oberflächentemperatur der Weltmeere hat zum Sommerbeginn einen neuen Rekord erreicht. Das haben die Experten des EU-Klimadienstes Copernicus gemessen.
4: Etwa 21 Grad Wassertemperatur haben die Experten gemessen. Die Adria, das Mittelmeer, wird sich in diesem Sommer für viele Urlauber wohl anfühlen wie eine Badewanne. Zumal in den kommenden Monaten wohl weitere Rekorde gebrochen werden. Grund für die Erwärmung sei der Klimawandel und das Klimaphänomen El Niño, so die Fachleute. Und das bedeutet auch, möglicherweise wird es häufiger Starkregen geben, Sturm und Überschwemmungen. Claudia Wächter, Nachrichtenredaktion.
2: Im Fall der Anschläge auf die Nord Stream Gaspipelines aus dem Jahr 2022 ist erstmals Anklage gegen einen der mutmaßlichen Beteiligten erhoben worden. Nach Medienberichten wirft die Bundesanwaltschaft dem Ukrainer Serhiy Kar unter anderem das Herbeiführen einer Sprengstoffexplosion und die Zerstörung von Bauwerken vor. Das Hanseatische Oberlandesgericht in Hamburg muss nun über die Zulassung der Anklage und die Eröffnung eines Prozesses entscheiden.
1: Das Wetter für Deutschland.
2: Die aktuelle Vorhersage des Deutschen Wetterdienstes. Vom Alpenrand bis in den Osten kann es kräftig regnen und gewittern. Sonst ist es heiter bis wolkig und nur selten nass. Im Südwesten bleibt es meist trocken. Die Temperaturen gehen bis 28 Grad hoch. Morgen wird es im Norden und Nordwesten eher trüb und nass. In der Südhälfte dagegen meist heiter bei Werten bis 29 Grad.
0: Der tierische Feierabend. Was sind die häufigsten Giftquellen für Haustiere im Alltag? Das klären wir gleich. Ich bin Andreas Müller. Willkommen dazu.
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Willkommen zurück zur zweiten Stunde vom tierischen Feierabend hier bei Radio Schlagerparadies. Wer vorhin noch nicht dabei war, wir haben heute die süße Hündin Daisy vorgestellt, die dank prominenter Unterstützung eine zweite Chance bekommen hat und jetzt endlich ein Zuhause sucht. Wenn ihr Interesse habt an der süßen Maus, schaut sie euch an auf radioschlagerparadies.de. Wir wechseln jetzt das Thema und kommen zu einer großen Gefahr, die leider völlig unerwartet jeden Tierhalter treffen kann. Vergiftungen im Alltag. Da reicht oft eine einzige Sekunde Unachtsamkeit in der Küche, im Wohnzimmer oder im Garten und es wird schlagartig lebensgefährlich für unsere Lieblinge. Und dann entscheidet es sich, ob und wie gehandelt werden muss. Wo die unsichtbaren Fallen im Haushalt überall so lauern und wie sich der Ernstfall äußert, das klären wir in dieser Stunde mit Tierärztin Marion Toller-Roth. Bleibt also unbedingt dran.

0: So, und jetzt kommt der Musikwunsch und der hat mich per WhatsApp-Sprachnachricht erreicht. Hallo.
1: Hallo, liebes Schlagerparadies. Hier spricht Hildegard aus Neutraufburg. Ich wünsche mir ein Lied von Brunner und Brunner. Schenkt mir diese eine Nacht. Dankeschön. Tschüss.

0: Ja, zurück beim tierischen Feierabend und einem wichtigen Thema. Wir sprechen über Vergiftungen bei unseren Haustieren. Die Gefahr, die lauert ja oft an Stellen, an die man im ersten Moment überhaupt nicht denkt. Tierärztin Marion Toller-Roth erklärt uns jetzt mal, welche Fallen speziell bei unseren Hunden im Alltag besonders häufig zuschnappen.
1: Ach, es gibt jede Menge Sachen, die Hunde und Katzen fressen können. Und manchmal sind sie erstaunlich oder erschreckend blöd, sage ich mal, was sie alles fressen. Also gerade Hunde, da ist irgendwie nichts sicher. Ja. Also an Vergiftungen, was haben wir gern? Also wir haben häufig, dass sie wirklich auch losziehen und Schneckenkorn fressen, dass sie sowas aufnehmen, sehr gefürchtet. Oder dass sie Lebensmittel stehlen, in denen zum Beispiel Xylit drin ist. Also Birkenzucker ist für Hunde auch äußerst gefährlich.
0: Ja, beim Hund also im Garten und im Haus gleichermaßen vorsichtig sein. Aber nicht nur die Hunde sind gefährdet, auch bei unseren Katzen lauern im Haus ganz typische, unsichtbare Risiken, die man unbedingt auf dem Schirm haben sollte.
1: Katzen sind mehr Pflanzen, also Zimmerpflanzen, Ursache von Vergiftungen. Und vorbeugen, am besten lässt man nichts rumliegen, was sie aufnehmen könnten. Und Zimmerpflanzen, zum Beispiel Tulpen oder der Weihnachtsstern, das sind Dinge, die man oft in der Wohnung stehen hat und die gerne angeknabbert werden, die aber sehr häufig auch dann Magen-Darm-Symptomatik bei der Katze hervorrufen können.
0: Ja, die häufigsten Gefahrenherde kennen wir jetzt also. Wie sich eine Vergiftung im Ernstfall bei Hund und Katze äußert und woran ihr merkt, dass sofort gehandelt werden muss, das klären wir gleich. Bleibt also gespannt hier im tierischen Feierabend bei Radio Schlagerparadies. Amen.

0: Ross Anthony und der Tag wird gut hier bei Radio Schlagerparadies. Ja, zurück beim tierischen Feierabend. Wenn das eigene Tier doch mal etwas Schädliches erwischt hat, zählt jede Sekunde. Doch wie äußert sich das Ganze überhaupt? Bei Katzen steht meist ein ganz bestimmtes Organsystem im Vordergrund, auf das wir achten müssen, wie Marion Tolleroth erklärt.
1: Ist schwierig, kommt natürlich darauf an, welches Gift das Tier jetzt aufgenommen hat. In Abhängigkeit von dem Gift ist natürlich dann auch die Symptomatik. Bei Katzen, die hauptsächlich an Zimmerpflanzen rumnagen, da ist es meistens eine Magen-Darm-Symptomatik und die Knabberspuren sind oft schwer.

0: finden. Also da muss man wirklich gezielt schauen und im Zweifelsfall alles wegräumen.
1: Bei den Samtpfoten schlägt es also meistens direkt auf den Magen. Wie sich der Ernstfall hingegen bei unseren Hunden bemerkbar macht und welche akuten Signale dort auftreten, hören wir jetzt.
0: Beim Hund ist es schwieriger, weil Hunde gefühlt alles fressen. Und es ist natürlich ein Unterschied, ob er jetzt Birkenzucker schluckt. Da haben wir aufgrund des massiv auftretenden Unterzuckers, den Hunde auf dem Birkenzucker entwickeln, sofort die Symptome des Unterzuckers. Also Zittern, Krämpfe, Bewusstlosigkeit. Und wenn er natürlich die Blutdrucktabletten frisst, die runtergefallen sind, habe ich eine andere Symptomatik. Wenn er das Ibuprofen gefressen hat, habe ich Blutungen. Also das ist sehr abhängig vom Gift, das aufgenommen wird.
1: Ja, das ist absolut lebensgefährlich. Im Ernstfall zählen Sekunden. Deshalb merkt euch nur drei schnelle Regeln. Niemals selbst Abbrechen herbeiführen. Das gefährdet die Speiseröhre. Bringt Verpackungen oder Pflanzenreste mit in die Praxis und kündigt euren Notfall telefonisch an, noch während ihr im Auto sitzt. Also passt gut auf eure Lieblinge.

0: Ja, für den nächsten Musikwunsch geht's jetzt mal ganz weit in den Norden Deutschlands, ganz nach oben. Und wenn wir oben angekommen sind, dann gehen wir mal Richtung Ostsee. Hallo.
1: Hallo, liebes Schlager-Paradies-Team. Hallo, Andreas. Grüß dich, grüßt euch. Und diesmal wieder euer treuer Fan, der Sebastian von der sonnigen Insel Rügen. Und ihr habt mich beim Arbeiten erwischt und hätte ganz, ganz gerne zu meinem Feierabend gewünscht von Micky Krause und Tim Toupé. Dann leg ich Schlager auf und grüße damit ganz, ganz artig meine Frau, die Jette, meine beiden Arbeitskollegen, den Kai Uwe und den Henna. In dem Sinne, euch einen schönen Abend.
2: Dann

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0: Gilbert mit seinem aktuellen Titel Alles bleibt anders und das ist okay. Ja, das war's für heute mit dem tierischen Feierabend am Mittwoch. Wer ein Herz für die treue Hündin Daisy hat, schaut bitte auf jeden Fall nochmal auf radioschlagerparadies.de vorbei. Dort gibt es alle Infos zu ihr. Bevor ich jetzt aber Tschüss sage, habe ich noch einen Musikwunsch aus Köln von meinem Namensvetter, den Andreas, der Radio Schlagerparadies über die App hört. Er wünscht sich Kevin Neo mit Allein, Allein. Und allein, allein seid ihr aber nicht. Hier im Programm geht's gemeinsam ab 20 Uhr weiter mit meinem Kollegen Udo Hess und seiner tollen Sendung Schlager 2.0. Habt jetzt einen entspannten Restabend, passt gut auf eure Vierbeine auf. Ich bin Andreas Müller und sagt Tschüss, Bye-bye und Salü.
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2: Ich bin Thomas Pleskin. Im Kanzleramt in Berlin läuft der mit Spannung erwartete Koalitionsausschuss. Die Spitzen von Union und SPD wollen die Weichen für gleich mehrere größere Reformen stellen.
3: Auf dem Tisch liegt eine Reform der Einkommensteuer. Kleine und mittlere Einkommen zu entlasten, ist das Vorhaben. Streit gibt es zwischen SPD und CDU/CSU noch darüber, wie es finanziert werden soll. Über einen höheren Spitzensteuersatz etwa? Harter Widerstand von der Union. Ein weiteres kritisches Thema. Soll es statt einer Höchstarbeitszeit pro Tag künftig eher eine pro Woche geben? Vergleichsweise einfach dürfte es dem Koalitionsausschuss fallen, sich auf eine Rentenreform zu einigen. Lea Matschulat, Berlin.
2: Mit dem Ende des Tankrabatts sind die Spritpreise deutlich über die 2-Euro-Marke gestiegen. Nach der heutigen Mittagserhöhung kostete ein Liter Super E10 im bundesweiten Durchschnitt 2,15 Euro, Diesel 2,11 Euro, wie der ADAC mitteilte. Der Automobilclub und die Monopolkommission kritisieren, dass die Mineralölkonzerne die Preise schon vor dem Auslaufen des Tankrabatts kräftig angehoben hätten. Ein großer Teil der Entlastung sei zuletzt nicht mehr bei den Autofahrern angekommen. Noch nie waren die Ozeane in einem Juni so warm wie in diesem Jahr. Die Oberflächentemperatur der Weltmeere hat zum Sommerbeginn einen neuen Rekord erreicht. Das haben die Experten des EU-Klimadienstes Copernicus gemessen.
4: Etwa 21 Grad Wassertemperatur haben die Experten gemessen. Die Adria, das Mittelmeer, wird sich in diesem Sommer für viele Urlauber wohl anfühlen wie eine Badewanne. Zumal in den kommenden Monaten wohl weitere Rekorde gebrochen werden. Grund für die Erwärmung sei der Klimawandel und das Klimaphänomen El Niño, so die Fachleute. Und das bedeutet auch, möglicherweise wird es häufiger Starkregen geben, Sturm und Überschwemmungen. Claudia Wächter, Nachrichtenredaktion.
2: Im Fall der Anschläge auf die Nord Stream Gaspipelines aus dem Jahr 2022 ist erstmals Anklage gegen einen der mutmaßlichen Beteiligten erhoben worden. Nach Medienberichten wirft die Bundesanwaltschaft dem Ukrainer Serhiy Kar unter anderem das Herbeiführen einer Sprengstoffexplosion und die Zerstörung von Bauwerken vor. Das hanseatische Oberlandesgericht in Hamburg muss nun über die Zulassung der Anklage und die Eröffnung eines Prozesses entscheiden.
1: Das Wetter für Deutschland.
2: Die aktuelle Vorhersage des Deutschen Wetterdienstes. Vom Alpenrand bis in den Osten kann es kräftig regnen und gewittern. Sonst ist es heiter bis wolkig und nur selten nass. Im Südwesten bleibt es meist trocken. Die Temperaturen gehen bis 28 Grad hoch. Morgen wird es im Norden und Nordwesten eher trüb und nass. In der Südhälfte dagegen meist heiter bei Werten bis 29 Grad.
5: Dann geht's jetzt mal rein in den Mittwochabend mit den Schlagern ab dem Jahr 2000. Freut mich, dass ihr dabei seid. Mein Name ist Udo Hess. Hallo.
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Hoher Wiedererkennungswert in der Stimme Eva Luginger. Lange haben wir ja auf was Neues, Musikalisches von ihr warten müssen. Und ich muss wirklich sagen, ihr Comeback ist rundum geglückt. Gefällt mir richtig gut. Der neue Titel Heimliche Tränen. Und der Text und Musik stammen von keiner geringeren als der Sängerin Christina Bach. Und zusammen mit ihrem Partner Stefan Ross sitzt Eva Luginger auch immer samstags von 9 bis 11 hier bei uns vorm Radio Schlagerparadies Mikrofon. Beide haben dann auch Künstlerkollegen zum Interview da, die dann einen Tag später einen großen Fernsehauftritt bei dem Stefan in der ARD-Show immer wieder sonntags haben. Einen großen Auftritt mit Musikwunsch ab dem Jahr 2000 und Grüße könnt ihr hier bei mir in der Sendung auch haben, wenn ihr denn wollt. Schreibt mir dazu gerne über unsere Radioschlagerparadies.de Webseite oder quatscht auf unseren Anrufbeantworter. Die Telefonnummer, die sage ich euch, das ist die 06805-699110. Nochmal die Telefonnummer 06805-699110. Ariane Perl mit Irgendwo ist sich gewünscht worden von Susanna Becker aus München und schreibt mit diesem tollen Song, grüßt sie ihren allerliebsten Schatz. Und der Samuel Müller, auch er hat sich diesen Titel von Ariane Perl gewünscht. Hier ist er jetzt.

Also ich muss sagen, so schmeckt mir der Sommer auch wieder mit den jetzt doch sehr angenehmen Temperaturen unter 30 Grad. Diese Affenhitze der letzten Tage, die kann ruhig wegbleiben. Brauche ich überhaupt nicht. Was wir auf jeden Fall jeden Samstag ab 17 Uhr brauchen, das ist unsere hauseigene Schlagerparade. Neben den schon gesetzten und von euch gevoteten Top 30 Songs stellt Kollege Joachim Müller auch jede Woche noch 5 neue Songs vor. Einer davon ist diesmal der von Lukas Cordalis. Er spricht das aus, was sicher viele denken, gerade jetzt bei der Affenhitze, die wir hatten. Wir sind reif für die Insel. Er selber lebt ja schon seit vielen Jahren mit Frau und Tochter auf der schönen Sonneninsel Mallorca. Früher, also vor der Beziehung mit Daniela Katzenberger, war er locker drauf, was sein Liebesleben angeht. Er war, wie er so schön sagt, noch nicht bereit für die Ewigkeit, war zu egoistisch und hat seinen Partnerinnen nicht immer den Stellenwert gegeben, den sie eigentlich verdient hätten. Vielleicht seid ihr aber jetzt bereits Lukas Cordalis Fans und gebt ihm die Stimmen für sein neues Lied. Das geht selbstverständlich über unsere radioschlagerparadies.de Webseite. Dort stehen sie nochmal, alle 35 Titel der hauseigenen Schlagerparade. Und dort könnt ihr dann natürlich auch kräftig voten für bis zu 5 Songs. Das geht gerne auch täglich. Ob Lukas Cordalis nicht nur bereit für die Insel, sondern auch für unsere hauseigene Schlagerparade ist, ja, das erfahren wir dann am Samstag von 17 bis 20 Uhr.

0: Radio Schlagerparadies am Mittwochabend mit den Schlagern ab dem Jahr 2000 und selbstverständlich auch mit euren Grüßen und Musikwünschen. Der Volker, der hat eine WhatsApp-Sprachnachricht gemacht. Hallo, grüß dich.
1: Hallo, lieber Udo. Hallo, liebe Freunde vom Radio Schlagerparadies. Ich wünsche uns allen einen schönen Schlagerparadiesabend. Dazu gehört für uns, für meine Frau Silvia und für mich, ein Lied von Maite Kelly, ein Kuss aus Paris. Wäre schön, wenn du uns diesen Wunsch erfüllen würdest, denn das versüßt uns den heutigen Abend bei richtig schönem Wetter am Niederrhein. Liebe Grüße, Volker Brügger. Macht's gut. Tschüss.

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hier bei Radio Schlager Release den neuen Titel von Gabriella Massa. Der heißt Zerfleddert. Ist sich gewünscht worden von Marie Backer, hat mir geschrieben über unsere Webseite radioschlagerparadies.de. Schickt liebe Grüße aus Koblenz an ihre Kolleginnen Vera und Maria im Callcenter. Die werden gleich ihre Nachtschicht um 22 Uhr anfangen und die Marie Backer wünscht eine ruhige Nachtschicht. Und vorher gibt es natürlich noch den Wunschtitel von Gabriella Massa.

Schöner neuer Titel von Susan Ebrahimi macht richtig Lust auf Sommer, Sonne, Strand und Meer. Und natürlich auch Lust auf Schokolade, wie eben gehört. Die Melissa Naschenweng kennt man auch als Alpenbarbie und sie verbindet modernen Schlager mit eben Pop-Elementen, hat jetzt gerade erst einen Schicksalsschlag verkraften müssen. Sie hat sich nämlich von ihrem geliebten Familienhund Sunny verabschieden müssen. Das hat Melissa auf ihrer Instagram-Seite in einem emotionalen Beitrag mitgeteilt. 13,5 Jahre war der Hund ihr treuer Begleiter und in dieser doch langen Zeit hat sie ganz viel erleben können. So sagt sie, du warst nicht einfach nur ein Hund, du warst Familie. Ja, das kann ich wirklich gut nachvollziehen. Hab selber eine Hundedame, einen Irish Setter. Die ist wirklich auch jetzt schon im April 12 Jahre geworden, ist also auch schon ganz schön grau geworden, hat Arthrose. Aber ansonsten, Gott sei Dank, ist meine Luna, eben die Irish Setter Hündin, noch soweit ganz fit. Auch andere Schlagerkolleginnen können Melissas Schmerz nachvollziehen. So haben etwa Sonja Liebing, Francis Jordi ihr Beileid bekundet und die Maite Kelly kommentierte mit den Worten zum Tod vom Hund: Komm gut über die Regenbogenbrücke. Ich sag mal, kommt jetzt auch gut durch den Sommer, möglichst ohne Sonnenbrand, mit braun gebrannter Haut. Einem Cover, das Original ist ja von Nick P. Hören wir jetzt hier von und mit Melissa Naschenweng. Schönen Abend.

0: Einen schönen guten Abend wünscht euch Daniela Alfinito.
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0: Neuer Titel von Daniela Alfinito hier bei uns bei Radio Schlager Paradies. Freut mich, dass ihr mit dabei seid. Gerne auch mit Musikwünschen und Grüßen. Also wenn ihr dann Lieblingsschlager ab dem Jahr 2000 habt, dann lasst es mich wissen. Macht zum Beispiel eine WhatsApp-Sprachnachricht. Oder macht es so wie Magdalena Schmalhofer und schreibt mir über unsere Webseite radioschlagerparadies.de eine kleine Nachricht. Die Magdalena wohnt in Waldkirchen, das ist eine Stadt in Niederbayern. Die größere Stadt ist Passau, habe ich gesehen, liegt so etwa 30 Kilometer entfernt von Waldkirchen. Jetzt wissen wir ungefähr, wo die Magdalena Schmalhofer her ist. Grüße gehen an Günther und Birgit. Gewünscht hat sie sich Nino De Angelo und Jennys mit Willst du mit mir gehen?
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0: 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Tanja Lasch, die ist jetzt auch schon seit über 20 Jahren professionell im Showgeschäft dabei. Erste Bühnenerfahrung und Fernsehauftritte hatte die Tanja schon als 7-Jährige, damals noch in der DDR, hat dann später in Dresden Musik studiert und hat dann auch ein paar Singles zusammen mit ihrer Schwester unter dem Namen Tanja und Diana gemacht. Seit 2005 macht Tanja nun ihr eigenes Ding, ist also solo unterwegs. Nun ist sie ja schon eine ganz lange Zeit dabei als Sängerin und da haben wir sie mal gefragt, ob sie auch viele Ratschläge bekommt von anderen, wie man es zum Beispiel besser oder anders machen könnte.
1: Also den besten Ratschlag, den gebe ich mir eigentlich meistens selber, was meine Karriere betrifft. Also mir selber hat noch nie jemand einen großen Ratschlag gegeben, den ich jetzt immer wieder anwende. Auch wenn es mal ein bisschen, ein bisschen weniger läuft. Einfach dranbleiben. Es ist ein Up and Down in unserer Branche, wie vielleicht auch in anderen Branchen. Ich liebe die Musik, ich liebe es, Musik zu machen. Da ist es mir auch egal, wenn man jetzt mal vielleicht ein bisschen weniger hat und dann wieder ein bisschen mehr. Am Ende macht man immer noch die Menschen glücklich, die meine Musik hören möchten. Und darum geht es mir eigentlich. Darum mache ich Musik.
0: Ja, jetzt kann ich die Fans von Tanja Lasch glücklich machen. Sie hat einen neuen Titel. Der läuft natürlich auch hier bei uns bei Radio Schlager Paradies. Die Plattenfirma bezeichnet ihn als gefühlvollen Popschlager mit Tiefgang. Hören wir am besten mal selber rein. Hier ist sie, die Tanja Lasch.

Also da schwitze ich ja schon automatisch, wenn ich den Song nur höre von Zwei Raum Wohnung. Heiße Musik also hier am Mittwochabend bei Radio Schlagerparadies. Ja, 36 Grad, darauf kann ich wirklich verzichten. Alles unter 30 Grad, würde ich sagen, ist gerade noch so okay für mich. Olaf Berger singt jetzt gleich Alles oder dich, neuer Titel. Und Ingrid Herzberg ist gerade in Rea in Bad Soden, Saalmünster. Das ist eine kleine Stadt in Südosthessen. Ist im Kinzigtal umgeben von den Naturparks Spessart und Hoher Vogelsberg. Habe ich hier gesehen. Also da ist es bestimmt sehr schön. Liebe Ingrid, da machst du eben gerade deine Rea. Und du grüßt deinen Mann Thomas, der ist zu Hause in Remscheid und sie schreibt die Ingrid: Schatz, ich vermisse dich aber. Die Reha ist ja auch irgendwann mal zu Ende und dann könnt ihr euch wieder in die Arme nehmen. Lisa Hammer, sie wohnt in Halle an der Saale in Sachsen-Anhalt, möchte auch gerne Olaf Berger mit dem aktuellen Song hören, grüßt ihre Freunde Nancy und Ben und einen besonders lieben Gruß schickt die Lisa an die Omi Heidrun.

0: Hallo, mein liebes Schlagerparadies-Team. Ich grüße euch, meine Lieben. Mein Name ist Jennap Jaigin aus Münster. Ich wünsche mir, kennt hier jemand eine Gisele? Damit grüße ich die ganze Bundesrepublik Deutschland und meine liebste Viktoria. Dankeschön und schönen Abend noch.
1: Entschuldigung, kennt ihr jemanden?

0: Höhner aus Köln hier bei Radio Schlagerparadies am Mittwochabend. Vor 3 Jahren hat Ute Freudenberg ihr 50-jähriges Bühnenjubiläum feiern können, war dann aber auch gleichzeitig gesundheitsbedingt ihr Abschied von der Bühne. Jetzt gibt's eine Auszeichnung für die Ute von ihrer Heimatstadt Weimar. Dies hat der dortige Stadtrat in seiner Sitzung am 17. Juni so beschlossen. Die Ute erhält den Weimar-Preis. Es heißt, die Ehrung würdigt Persönlichkeiten, die sich in besonderer Weise um das geistig-kulturelle Ansehen der Stadt verdient gemacht haben. Der Preis wird seit 1990 alle 2 Jahre vergeben und ist mit 5.000 Euro dotiert. Die Verleihung findet traditionell am 3. Oktober statt, also dem Tag der Deutschen Einheit, im Rahmen einer festlichen Stadtratssitzung. Ute ist die bisher einzige Schlagersängerin, die den Preis entgegennehmen darf. Also Gratulation an Ute Freudenberg für diese wirklich wunderschöne Auszeichnung. Ich wünsche ihr sowieso weiterhin alles Glück dieser Erde und dass sie weiter auch gut mit ihrer Parkinson-Erkrankung leben kann. Ich habe gelesen, sie ist mittlerweile, wie sie dann eben auch selbst sagt, praktisch symptomfrei. Und das soll natürlich dann auch so bleiben. Jetzt machen wir eine Fahrt ans Meer. Ja, der Urlaub, der rückt immer näher. Ute Freudenberg.
1: Großstadt.

0: Trinklied hier bei Radio Schlager Paradies von und mit Bernhard Brink, unserem Schlager-Titan Kai Pirinha, der Remix 26. Eberswalde, das ist eine Stadt in Brandenburg, da kommt Nicole Rauschenbach her, hat mir geschrieben über unsere Webseite radioschlagerparadies.de, grüßt ganz lieb den Mitch Keller Fanclub und freut sich auf das nächste Wiedersehen bei der nächsten Veranstaltung. Und logischerweise hat sie sich auch den aktuellen Titel von Mitch Keller gewünscht. Das sind deine Tränen.
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Ich habe jetzt nur Freudentränen, denn ich habe Feierabend, gehe jetzt aus dieser quietschenden Tür raus und fahre gleich nach Haus. Mein Name ist Udo Hess, wünsche euch jetzt viel Spaß im weiteren Programm mit Kollege Volker Schommer. Er macht uns den Nachtschwärmer bis um Mitternacht und nimmt natürlich auch wieder Musikwünsche und Grüße von euch an über die bekannten Wege, die Webseite, WhatsApp-Sprachnachricht oder natürlich auch einfach aufquatschen auf Anrufbeantworter. Ihr kennt die Wege. Hier habe ich jetzt noch Judy Weiss. Wir sind Gezeiten. Schönen Abend noch.

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2: Ich bin Katrin Müller. Im Kanzleramt in Berlin läuft der mit Spannung erwartete Koalitionsausschuss. Die Spitzen von Union und SPD wollen die Weichen für gleich mehrere größere Reformen stellen.
3: Auf dem Tisch liegt eine Reform der Einkommensteuer. Kleine und mittlere Einkommen zu entlasten, ist das Vorhaben. Streit gibt es zwischen SPD und CDU/CSU noch darüber, wie es finanziert werden soll. Über einen höheren Spitzensteuersatz etwa? Harter Widerstand von der Union. Ein weiteres kritisches Thema. Soll es statt einer Höchstarbeitszeit pro Tag künftig eher eine pro Woche geben? Vergleichsweise einfach dürfte es dem Koalitionsausschuss fallen, sich auf eine Rentenreform zu einigen. Aus Berlin, Lea Matschulat.
2: Nach dem Ende des Tankrabatts sind die Spritpreise stark gestiegen. Nach dem typischen Mittagssprung stiegen die Preise für E10 im bundesweiten Durchschnitt auf 2,15 Euro pro Liter an, bei Diesel auf 2,11 Euro. Der Steuerrabatt in Höhe von etwa 17 Cent pro Liter war zum 1. Juli ausgelaufen. Der ADAC und die Monopolkommission werfen den Mineralölkonzernen vor, das Ende des Tankrabatts schon vor dessen Auslaufen in die Preise eingerechnet zu haben. Die Bundesanwaltschaft hat in Hamburg Anklage gegen einen mutmaßlichen Drahtzieher der Nord Stream-Anschläge im September 2022 erhoben. Das bestätigte die Kanzlei des angeklagten Ukrainers.
4: Die Bundesanwaltschaft wirft dem Mann laut Medienberichten Kriegsverbrechen, das Herbeiführen einer Sprengstoffexplosion und die Zerstörung von Bauwerken vor. Der Ukrainer war im vergangenen Jahr im Italienurlaub gefasst worden. Er wehrte sich monatelang gegen die Auslieferung nach Deutschland. Im November wurde er dann aber überstellt. Hier ist man überzeugt, dass der Mann die Operation damals in der Ostsee koordiniert hat. Dabei waren die beiden Nord Stream Pipelines so sehr beschädigt worden, dass kein Gas mehr durchgeleitet werden konnte. Thomas Brock, Nachrichtenredaktion.
2: Zum Fußball. England hat bei der Weltmeisterschaft mit Mühe das Achtelfinale erreicht. Die Mannschaft von Trainer Thomas Tuchel gewann gegen die Demokratische Republik Kongo nach einem frühen Rückstand mit 2:1. Matchwinner war Harry Kane, der mit 2 Treffern in der Schlussviertelstunde die Partie drehte. Im Achtelfinale trifft England nun auf Co-Gastgeber Mexiko.
1: Das Wetter für Deutschland.
2: Die aktuelle Vorhersage des Deutschen Wetterdienstes. Vor allem im Süden, Osten und im Nordosten kann es immer mal einzelne kräftige Gewitter mit Starkregen geben. Sonst bleibt es meist trocken. Während der Nacht klingen die Schauer allmählich ab. Vielerorts lockert es auf. Die Temperaturen gehen auf 15 bis 9 Grad zurück. Tagsüber zieht im Norden und Westen Regen auf. Sonst scheint häufig die Sonne. 19 bis 31 Grad werden es maximal.
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0: Der Wochenteiler Ausklang mit euren Grüßen und Wünschen hier auf Radio Schlagerparadies. Mein Name ist Volker Schommer. Schön, dass ihr mit dabei seid. Hallo.
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ja genau die richtige Musik zum Schwurfen am Mittwochabend hier auf Radio Schlagerparadies. Die Dancing Queen im Original, natürlich von ABBA, die Version hier von jemandem, der natürlich auch aus Schweden kommt und blond ist, nämlich Julia Lindholm. Die hat ja damals auch beim ABBA Musical ganz vorne mitgemischt und die darf dann natürlich auch sowas covern in deutscher Sprache. Also ihr könnt jetzt wieder langsam von der Tanzfläche runtergehen. Eure Grüße und Wünsche, wie immer natürlich hier auch am Mittwochabend auf dem Weg schon Richtung zweite Wochenhälfte. Der Lutz hat mir geschrieben, aus Chemnitz, der grüßt den schönen Ronny, René Fußballgott, Dirk Lieblingswessi, Sparbi, Ingrid, mit Siggi auch noch oben drauf und das Ganze ja mit einem echten Macho-Macho. Hier ist Reinhard Fendrich auf Radio Schlagerparadies.

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Ja, gute Launmusik hier auf Radio Schlagerparadies. So klingt ja euer Mittwochabend. Das waren natürlich Vanessa und Giovanni. Meine Mama warnte mich vor dir. Da wird bei mir immer so ein bisschen, ja, die Erinnerung wach an die Kindheitstage, als meine Eltern noch so, ja, auch so Single-Schallplatten hatten mit so italienisch-deutschen Schlagern, so zwei kleine Italiener oder solche Geschichten. Ich denke, der eine oder andere wird es noch kennen und ich kenne es auch noch. Das sind so ganz frühe Kindheitserinnerungen und daran erinnert mich der Titel irgendwie so in dem Stil. Ist das aufgebaut? Eigentlich ganz schön und ich denke, das wird noch ein ganz schöner Sommerschlager werden. Julie von Phil Schaller ist tatsächlich auch mal einer gewesen und den gibt es als Musikwunsch. Und dieser Musikwunsch, der stammt aus Niederorchel und da ist der Marco zu Hause. Der grüßte seinen allerbesten Freund, den Fabi, auf Radio Schlagerparadies. Los geht's.

0: auch schon 11 Jahre her. 2015 rausgekommen, Vanessa Mai mit Wolke 7, damals noch unter dem Namen Wolkenfrei. Danach haben die beiden Jungs ja aufgehört und ihr im Prinzip das Songmaterial überlassen, das ist auch letztendlich als, ja, unter Vanessa Mai vermarkten und auch heute noch singen kann. Wie gesagt, da bekannt geworden mit der Band Wolkenfrei mittlerweile als Solokünstlerin, hat sie sich längst ihren Platz in den Herzen ihrer Fans erobert. Und auch dieses Jahr wird sie noch einige Sachen tun, nämlich neben der neuen Single Rohdiamant, die sich bei uns auch ganz gut platziert hat in den Schlagercharts hier auf Radio Schlagerparadies, wird es dann auch eine schöne Tour geben. Die startet dann auch unter dem Namen Traumfabrik Tour und zwar am 17. September 2026 in Kiel im Orange Club. Tickets sind natürlich jetzt auch schon zu bekommen über ihre offizielle Seite im Internet und über die bekannten Verkaufsplattformen. Die Tour geht dann auch bis Mitte Oktober 2026 und da sind viele große Städte mit dabei, wie Münster, Bielefeld, Köln, München, Berlin, Dresden, Nürnberg und so weiter und so weiter. Also einfach mal schauen, wenn ihr Vanessa Mai live sehen wollt auf der Bühne, sicherlich ein absolutes Energiebündel, ja dann schon mal Tickets besorgen. 06805699110, das ist natürlich auch am Mittwochabend hier euer direkter Draht zu mir ins Studio für eure Grüße und Wünsche, unter anderem per WhatsApp. Und dann klingt das Ganze so.
1: Hallo liebe Schlagerparadies-Team, hier ist der Bernd aus Hude. Ich wünsche mir für meine Frau Dora das Lied von Wolfgang Petri, Bronze, Silber und Gold, habe ich nie gewollt. Für euch noch einen schönen Abend in dieser Sommerzeit.

Die Sabrina Stern, noch einmal 17, wir können nicht immer 17 sein, das hat ja auch schon damals jemand anders erkannt, der immer noch ein großer Schlager oder eine große Schlager-Ikone ist, nämlich Peggy March. Du kannst nicht immer 17 sein, das wissen wir doch alle. Leonard kommt jetzt zu uns, der ist auch keine 17 mehr, der hat auch schon die 60 gerissen und 40 Jahre davon hat er auf der Bühne verbracht. Das hat er im letzten Jahr ja ausgiebig gefeiert und nochmal dieses Jahr so ein bisschen nachgelegt. Letztes Jahr gab es ja die schöne Doppel-C dazu, 40 Jahre, 40 Hits. Dieses Jahr hat er nochmal sein Jubiläumskonzert nachgeholt, also nochmal aufgelegt, weil es einfach so schön war im letzten Jahr. Vielleicht macht er das nächstes Jahr nochmal. Auf jeden Fall ist es jetzt für ihn Zeit für einen letzten Blick zurück. Das ist nämlich sein aktueller Titel. Der kommt jetzt als Musikwunsch hier rein auf Radio Schlagerparadies vom Jens Müller. Er wünscht allen eine gute Nacht und schickt liebe Grüße raus.

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1: Die Nathalie Holzner, lebendig sein, auf jeden Fall eine ganz tolle Idee. Aus dem letzten Jahr rübergerettet ins aktuelle Jahr 2026. So klingt ja euer Mittwochabend hier auf Radio Schlagerparadies. Auch die 06805699110, euer direkter Rat zu mir ins Studio, ist natürlich immer noch geschaltet und darüber gibt es eure Grüße und Musikwünsche, unter anderem per WhatsApp.
2: Guten Abend, liebe Schlagerfreunde, hier ist der Klaus Bulzer aus Bayreuth. Ich wünsche euch allen einen erholsamen Mittwochabend und später eine angenehme Nachtruhe. Und zuvor noch Musik hören. Einen besonderen Gruß an meinen Engel Maria. Als Musikwunsch hätte ich gerne Sommerwein. Ein Dankeschön an das ganze Team von Schlagerparadies für die schöne Musikauswahl.

hat er mal wieder zugeschlagen, der Mitch Keller. Das sind keine Tränen. Sein aktueller Titel hier bei uns im Programm auf Radio Schlagerparadies. Und ich denke mal, die Nummer wird sich richtig gut auch platzieren bei uns in der Schlagerparade und natürlich auch in den Airplay-Charts. Und überhaupt, also wieder so eine typische Mitch Keller-Nummer. Also ich sag mal immer, so für uns als Musikfans, was wir natürlich als Moderatoren auch sind, war es eine genialste Entscheidung zu sagen im Jahr 2015, ach, ich habe so lange im Hintergrund gearbeitet, habe für andere Leute im Hintergrund auf der Musik gespielt, auf der Bühne, Titel geschrieben, arrangiert, produziert. Jetzt mache ich es mir selbst und das hat er gemacht und das macht er richtig erfolgreich. Der Mann hat's richtig drauf. Wir kommen jetzt zu Daniela Alfinito hier am Mittwochabend auf Radio Schlagerparadies. Die hat jetzt mal wieder Anzugskontrolle, so ein bisschen am Start. Interessanterweise, das hat sie uns mal im Interview erzählt, war dieser Titel, dann ziehe ich meine Blue Jeans an, eigentlich nur so ein bisschen als Lückenfüller geplant auf dem Album, sollte irgendwie nie, ja, so der ganz große Hit werden und jetzt kriegt man diesen Ohrwurm gar nicht mehr aus dem Kopf. Der Uwe aus Nezow-Lieben kriegt das auch nicht aus dem Kopf und grüßt ganz liebevoll damit seine Frau Anastasia, schreibt er, die sitzt nämlich gerade neben ihm und erntet aus dem Garten leckere Erbsen. Und er möchte sie damit überraschen und ihr sagen, dass sie sehr fleißig ist und dass er sie ganz doll lieb hat. Und deswegen gibt es jetzt Daniela Alfinito. Zieht ihr euch eigentlich auch die Blue Jeans an, wenn ihr Erbsen erntet im Garten?

Hier mit einer Version von Sonny Hamburg des Klassikers Himbeereis zum Frühstück von Hoffmann und Hoffmann. Damals in den 1970er Jahren waren die beiden ja richtig gut unterwegs und eigentlich auch richtige Superstars. Diese moderne Version hat natürlich auch ein bisschen was für sich, aber nostalgischer ist natürlich das Original dann auch als Duett eben gesungen. Zu der Zeit, als Hoffmann und Hoffmann schon erfolgreich waren, war sie auch mit dem Magen dabei. Vor jetzt 16 Jahren hat sie aufgehört, den Schlagerzirkus mitzumachen. Meine Lieblingssänger und eine meiner Lieblingssängerinnen, muss man ganz ehrlich sagen, sie hat immer intelligente Texte gehabt. Das ist natürlich Juliane Werding. Am Tag, als Conny Kramer starb, das war damals der Titel, mit dem sie ihren Durchbruch hatte, 1972. Den gibt es jetzt für die Ramona aus Geiselhöring. Und das liegt im niederbayerischen Landkreis Straubing-Bogen. Das Ganze jetzt hier auf Radio Schlagerparadies.

Hallo, das ist der Trucker Tom auf der A7 unterwegs Richtung Norden. Und ich wünsche dem ganzen Schlagerparadies und allen Truckern und Truckerinnen und würde mir wünschen von Jürgen Drews, wenn die Wunderkerzen brennen. Dankeschön.

0: Die Antje Klan auch wieder unterwegs mit ihrem aktuellen Titel, richtig erfolgreich bei uns auch zu finden in der Schlagerparade auf Radio Schlagerparadies. Also ganz einfach mitvoten. Ihr habt noch gut 10 Minuten Zeit für den heutigen Mittwoch und natürlich direkt anschließend mitvoten für den Donnerstag. Das heißt, eure 10 Votes sind dann schon mal gesichert. Das Ergebnis gibt es dann am kommenden Samstag in der Zeit von 17 bis 20 Uhr hier auf Radio Schlagerparadies bei meinem Kollegen Joachim Müller. 23 Uhr gleich 51 Minuten. Das soll es damit auch schon fast gewesen sein von meiner Warte aus. Nachtschwärmer gibt es natürlich wieder die neue Ausgabe. Morgen ab 22 Uhr, dann schon mit Blick Richtung Wochenende. Da freue ich mich jetzt schon auf euch. 2 Musikwünsche habe ich jetzt noch. Die Hoffnung stirbt zuletzt und zwar von Michael Leon Grosch für die Kati aus Hannover. Und einen gibt es noch, der ist reingekommen unter der 06805699110 per WhatsApp. Mein Name ist Volker Schommer. Kommt gut in den Donnerstag. Wir hören uns wieder, wenn ihr wollt, wenn ihr könnt. Bis zum nächsten Mal. Tschüss und bye-bye.
1: Ja, einen wunderschönen guten Abend. Hier ist wieder der Torkammer. Ich kriege Grüße wieder das Schlagerparadies-Team. Volker Schommer, alle Torker und Torkerinnen. Bin wieder auf der A7 Richtung Süden unterwegs. Und würde mich freuen, wenn du mir von Christine Stark Das kann ich abspielen könntest. Dankeschön und allen noch einen wunderbaren Abend. Ciao, ciao.

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1: Ich bin Katrin Müller. Die Spitzen von Union und SPD haben nach 7,5 Stunden ihre Beratungen über das Reformpaket im Koalitionsausschuss am späten Abend beendet. Das wurde aus Teilnehmerkreisen bestätigt. Über die Ergebnisse wurde zunächst nichts bekannt. Darüber soll am Vormittag in einer Pressekonferenz informiert werden. Ein großes Reformpaket der Regierung soll die Wirtschaft wieder in Schwung bringen und die sozialen Sicherungssysteme fit für die Zukunft machen. Das Treffen im Kanzleramt galt als entscheidende Runde.
2: Bei der Rente ist sich Schwarz-Rot weitgehend einig. Die Vorschläge der Rentenkommission sollen vollumfänglich umgesetzt werden. Und bei der Gesundheitsreform sollen die ersten Gesetze schon bis Jahresende fix sein. Streit gibt es dagegen noch bei den Themen Steuern und Arbeitszeit. Die SPD will kleinere Einkommen entlasten und dafür Gutverdiener ab 100.000 Euro und Erben stärker zur Kasse bitten, was die Union in der vorgeschlagenen Form ablehnt. CDU und CSU wollen den 8-Stunden-Arbeitstag dagegen mit einer Wochenarbeitszeit ablösen. Dagegen machen wiederum die Gewerkschaften mobil. Tanja Wagner, Nachrichtenredaktion.
1: Nach dem Ende des Tankrabatts sind die Spritpreise stark gestiegen. Nach dem typischen Mittagssprung stiegen die Preise für E10 im bundesweiten Durchschnitt auf 2,15 Euro pro Liter an, bei Diesel auf 2,11 Euro. Der Steuerrabatt in Höhe von etwa 17 Cent pro Liter war zum 1. Juli ausgelaufen. Der ADAC und die Monopolkommission werfen den Mineralölkonzernen vor, das Ende des Tankrabatts schon vor dessen Auslaufen in die Preise eingerechnet zu haben. Die Bundesanwaltschaft hat in Hamburg Anklage gegen einen mutmaßlichen Drahtzieher der Nord Stream-Anschläge im September 2022 erhoben. Das bestätigte die Kanzlei des angeklagten Ukrainers.
3: Die Bundesanwaltschaft wirft dem Mann laut Medienberichten Kriegsverbrechen, das Herbeiführen einer Sprengstoffexplosion und die Zerstörung von Bauwerken vor. Der Ukrainer war im vergangenen Jahr im Italienurlaub gefasst worden. Er wehrte sich monatelang gegen die Auslieferung nach Deutschland. Im November wurde er dann aber überstellt. Thomas Brock, Nachrichtenredaktion.
1: Zum Fußball. England hat bei der Weltmeisterschaft mit Mühe das Achtelfinale erreicht. Die Mannschaft von Trainer Thomas Tuchel gewann gegen die Demokratische Republik Kongo nach einem frühen Rückstand mit 2:1. Im Achtelfinale trifft England nun auf Co-Gastgeber Mexiko.
0: Das Wetter für Deutschland.
1: Zum Wetter, die aktuelle Vorhersage des Deutschen Wetterdienstes. Vor allem im Süden, Osten und im Nordosten kann es immer mal einzelne kräftige Gewitter mit Starkregen geben. Sonst bleibt es meist trocken, während der Nacht klingen die Schauer allmählich ab. Vielerorts lockert es auf. Die Temperaturen gehen auf 15 bis 9 Grad zurück. Tagsüber zieht im Norden und Westen Regen auf, sonst scheint häufig die Sonne. 19 bis 31 Grad werden es maximal.
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1: Ich bin Katrin Müller. Die Spitzen von Union und SPD haben sich im Koalitionsausschuss auf eine Reihe von Reformen verständigt. Das erfuhr die dpa nach 7,5 Stunden Beratungen am späten Abend aus Koalitionskreisen. Über die Inhalte wollen die Vorsitzenden der Regierungsparteien CDU, CSU und SPD am Vormittag auf einer Pressekonferenz informieren. Erste Schritte waren bereits vor dem Treffen erfolgt. Das Sparpaket für die gesetzliche Krankenversicherung ist bereits im parlamentarischen Verfahren. Außerdem wollen Union und SPD die Vorschläge der Rentenkommission 1:1 umsetzen. Nach dem Ende des Tankrabatts sind die Spritpreise stark gestiegen. Nach dem typischen Mittagssprung stiegen die Preise für E10 im bundesweiten Durchschnitt auf 2,15 Euro pro Liter an, bei Diesel auf 2,11 Euro.
2: Genau damit hatten viele Autofahrer gerechnet. Eine Überraschung war das also nicht. Und viele sind am späten Vormittag noch einmal schnell an die Zapfsäule gerollt. Zum Last-Minute-Tanken nach dem Motto, mitnehmen was geht. Auch der ADAC hatte einen Preisanstieg vorhergesagt und Tankstellenbetreiber kritisiert. Denn die hatten bereits die Preise erhöht, als in vielen Tanks noch günstig versteuerter Kraftstoff war. Claudia Wächter, Nachrichtenredaktion.
1: Mit zwei großen Gesetzesänderungen will die Bundesregierung die Bundeswehr stärken. Es geht um Änderungen im Reservistendienst und um den beschleunigten Bau militärischer Infrastruktur.
3: Die Bundeswehr braucht mehr Personal. Das betrifft die aktive Truppe, wo in den kommenden Jahren möglichst aufgestockt werden soll. Aber es soll auch mehr Reservisten geben. Deshalb sollen unter anderem Übungen verpflichtend werden. Bislang konnten die Reservisten selbst als auch ihre Arbeitgeber das ablehnen, wenn die Einladung der Bundeswehr kam. Außerdem soll deutlich mehr Geld in die Infrastruktur investiert werden, also für den Bau von Unterkünften, Munitionsdepots und Logistik für neue Waffensysteme. Wir brauchen schnellere Prozesse. Und die schaffen wir, sagt Verteidigungsminister Pistorius. Thomas Brock, Berlin.
1: Zum Fußball. England hat bei der Weltmeisterschaft mit Mühe das Achtelfinale erreicht. Die Mannschaft von Trainer Thomas Tuchel gewann gegen die Demokratische Republik Kongo nach einem frühen Rückstand mit 2:1. Im Achtelfinale trifft England nun auf Co-Gastgeber Mexiko.
0: Das Wetter für Deutschland.
1: Zum Wetter, die aktuelle Vorhersage des Deutschen Wetterdienstes. Vor allem im Süden, Osten und im Nordosten kann es immer mal einzelne kräftige Gewitter mit Starkregen geben. Sonst bleibt es meist trocken, während der Nacht klingen die Schauer allmählich ab. Vielerorts lockert es auf. Die Temperaturen gehen auf 15 bis 9 Grad zurück. Tagsüber zieht im Norden und Westen Regen auf, sonst scheint häufig die Sonne. 19 bis 31 Grad werden es maximal.
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1: Ich bin Katrin Müller. Die Spitzen von Union und SPD haben sich im Koalitionsausschuss auf eine Reihe von Reformen verständigt. Das erfuhr die dpa nach 7,5 Stunden Beratungen am späten Abend aus Koalitionskreisen. Über die Inhalte wollen die Vorsitzenden der Regierungsparteien CDU, CSU und SPD am Vormittag auf einer Pressekonferenz informieren. Erste Schritte waren bereits vor dem Treffen erfolgt. Das Sparpaket für die gesetzliche Krankenversicherung ist bereits im parlamentarischen Verfahren. Außerdem wollen Union und SPD die Vorschläge der Rentenkommission 1:1 umsetzen. Nach dem Ende des Tankrabatts sind die Spritpreise stark gestiegen. Nach dem typischen Mittagssprung stiegen die Preise für E10 im bundesweiten Durchschnitt auf 2,15 Euro pro Liter an, bei Diesel auf 2,11 Euro.
2: Genau damit hatten viele Autofahrer gerechnet. Eine Überraschung war das also nicht. Und viele sind am späten Vormittag noch einmal schnell an die Zapfsäule gerollt. Zum Last-Minute-Tanken nach dem Motto, mitnehmen, was geht. Auch der ADAC hatte einen Preisanstieg vorhergesagt und Tankstellenbetreiber kritisiert. Denn die hatten bereits die Preise erhöht, als in vielen Tanks noch günstig versteuerter Kraftstoff war. Claudia Wächter, Nachrichtenredaktion.
1: Mit zwei großen Gesetzesänderungen will die Bundesregierung die Bundeswehr stärken. Es geht um Änderungen im Reservistendienst und um den beschleunigten Bau militärischer Infrastruktur.
3: Die Bundeswehr braucht mehr Personal. Das betrifft die aktive Truppe, wo in den kommenden Jahren möglichst aufgestockt werden soll. Aber es soll auch mehr Reservisten geben. Deshalb sollen unter anderem Übungen verpflichtend werden. Bislang konnten die Reservisten selbst als auch ihre Arbeitgeber das ablehnen, wenn die Einladung der Bundeswehr kam. Außerdem soll deutlich mehr Geld in die Infrastruktur investiert werden, also für den Bau von Unterkünften, Munitionsdepots und Logistik für neue Waffensysteme. Wir brauchen schnellere Prozesse, und die schaffen wir, sagt Verteidigungsminister Pistorius. Thomas Brock, Berlin.
1: Zum Fußball. England hat bei der Weltmeisterschaft mit Mühe das Achtelfinale erreicht. Die Mannschaft von Trainer Thomas Tuchel gewann gegen die Demokratische Republik Kongo nach einem frühen Rückstand mit 2:1. Im Achtelfinale trifft England nun auf Co-Gastgeber Mexiko.
0: Das Wetter für Deutschland.
1: Zum Wetter, die aktuelle Vorhersage des Deutschen Wetterdienstes. Schauer und Gewitter klingen langsam ab. Meist ist es wolkig, teils gering bewölkt oder klar. Die Temperaturen bewegen sich zwischen 15 und 9 Grad. Der Tag startet im Norden und Westen stark bewölkt mit Regen. Die Schauer breiten sich bis zum Abend auf die gesamte Nordwesthälfte aus. Sonst heiter bis sonnig und meist trocken. 19 Grad werden es maximal an der Nordsee und bis 31 Grad in Rheinhessen und der Vorderpfalz.
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